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Rein geht's. In diesem Mittwoch, heute ist der 22. Juli und heute ist schon der 203. Tag des Jahres. Es geht straff auf Weihnachten zu. Erstmal geht's rein hier in diesen Tag und gleich die Nachrichten um 7 heute Morgen mit Daphne.

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1: Es ist 7 Uhr im Studio Daphne. Schönen guten Morgen. Rund 200 Wahlhelferinnen und Wahlhelfer werden noch für die kommenden Landtagswahlen am 20. September in Rostock gesucht, wie die Stadt gestern mitteilte. Besonders dringend ist der Bedarf in den Stadtteilen Lichtenhagen, Lüttenklein und Schmarl. Insgesamt werden etwa 1500 Ehrenamtliche benötigt, die am Wahltag die Organisation in den Wahllokalen übernehmen. Dazu gehören unter anderem die Prüfung der Wahlberechtigung, die Ausgabe der Stimmzettel und die Auszählung der Stimmen. In den vergangenen Wochen hat die Polizei mehrere Fahrräder und E-Bikes sichergestellt, die vermutlich aus Diebstählen in Güstrow, Rostock und der Umgebung stammen. Bislang konnten noch nicht alle Räder an ihre Besitzerinnen und Besitzer zurückgegeben werden. Wer in den vergangenen Wochen ein Fahrrad vermisst und der Diebstahl noch nicht aufgeklärt wurde, kann sich bei der Polizei in Güstrow melden. Für die Zuordnung ist eine möglichst genaue Angabe wie Marke, Modell, Farben oder Rahmennummer hilfreich. Mecklenburg-Vorpommern will den Zweckverband Elektronische Verwaltung, kurz EGO-MV, beitreten und damit die Zusammenarbeit mit den Kommunen bei der Digitalisierung der Verwaltung stärken. Das teilte das Land gestern mit. Ziel ist es, gemeinsame digitale Lösungen zu entwickeln und Verwaltungsprozesse schneller und bürgerfreundlicher zu gestalten. Nach Angaben des Zweckverbands muss die Verbandsversammlung dem Beitritt noch zustimmen. In München wird heute der Opfer des rassistischen und rechtsextremistischen Anschlags am Olympia-Einkaufszentrum gedacht. Zum 10. Jahrestag der Tat nehmen unter anderem Bundespräsident Frank-Walter Steinmeier und Angehörige der Opfer an der Gedenkveranstaltung teil. Um 17.51 Uhr, dem Zeitpunkt des Anschlags, ist eine Gedenkminute mit Kranzniederlegung geplant. Bei dem Attentat hatte ein 18-jähriger Täter 9 Menschen erschossen, bevor er sich selbst tötete. Und Frankreich führt als erstes EU-Land ein Verbot von sozialen Medien für unter 15-Jährige ein. Das Parlament hat gestern ein entsprechendes Gesetz beschlossen, das nach dem Sommerferien in Kraft treten soll. Ab September dürfen Kinder unter der Altersgrenze keine neuen Konten mehr auf Plattformen wie TikTok oder Snapchat erstellen. Die Betreiber müssen dafür ein System zur Altersüberprüfung einführen. Ziel der Regelung ist es, Jugendliche vor möglichen gesundheitlichen Folgen der Nutzung sozialer Medien zu schützen. Soweit die Nachrichten, die nächsten Meldungen gibt es dann wieder um 7:30 Uhr.
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3: Und dann starten wir heute Vormittag oder heute Morgen mit 16 Grad. Wettertechnisch ist heute nicht so viel zu erwarten. Tief Deborah sorgt für deutliche Abkühlung, maximal 20 Grad werden es. Und neben vielen Wolken gibt es wenig Sonne. Im Tagesverlauf kann aber auch immer wieder Regen dabei sein. Und zum Nachmittag, zum Abend hin sind auch Gewitter möglich. Vorsichtig, in Schauer- und Gewitternähe gibt es dann ziemlich böigen Wind. Davor wird gewarnt, heute im Tagesverlauf dann auch zunehmend stärker. Und er kommt heute aus Richtung Westen. In der kommenden Nacht Werte mit um 15 Grad, auch hier Regen möglich. Morgen Sonne, viele Wolken bei 21 Grad. Ein bisschen Regen ist morgen noch möglich und auch der Freitag 21 Grad, also ist nicht mehr warm. Nicht so viel Sonne, dafür umso mehr Wolken und am Freitag bleibt es dann meistens trocken.
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3: 7:05 Uhr haben wir es gleich. Heute ist Mittwoch, schon mal ganz wichtig. Vormerken, sind nur noch 2 Tage bis zum Wochenende. Heute ist der 22. Juli und aus der Lore Nachrichtenredaktion begleitet mich die Daphne. Guten Morgen.
1: Guten Morgen.
3: Mein Name ist Steffen Janssen und ich freue mich natürlich, dass ihr uns auch heute an diesem Morgen begleitet.

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12 Minuten nach 7, einen schönen, einen freundlichen Start an diesen Mittwoch wünsche ich euch. Schauen wir ins Kalenderblatt. Heute ist der 22. Juli. Heute haben Maria Magdalena, Marlene, Plato, Wanda und Verena ihre Namenstage. Und der Blick zurück in die Geschichte. Dort wird heute die Weltgesundheitsorganisation in New York gegründet. 1946 war das. Auch das Bundesumweltamt feiert Geburtstag. 1974 wurde es gegründet. Die Prügelstrafe wird in Großbritannien verboten. Es ist das letzte Land damit in Europa, und zwar 1986 war das. Aufsehen und Freudentränen in Großbritannien, als Prinz George geboren wird, das erste Kind von Prinz William im Jahr 2013. Und dann kommen wir zu unseren prominenten Geburtstagskindern. Franka Potente, die Schauspielerin, 1974 geboren worden. Otto Walkes, 1948. Und Mireille Mathieu, der Spatz von Avignon mit dieser bemerkenswerten Frisur, ist 1946 auf die Welt gekommen. Wenn ihr heute Geburtstag habt an dieser Stelle, alles Gute und macht euch einen schönen Tag mit Loro.

Die Rostocker Geschichtswerkstatt lädt euch heute wieder ein zu einem Rundgang durch die Hansestadt. Das Thema heute aber 17 Uhr, Brauereien und Brennereien in Rostock. Warum gab es eigentlich früher so viele Brauereien? Woher hat der Hopfenmarkt seinen Namen? Wie kommt das Kloster zum Heiligen Kreuz, zu seiner Bierversorgung? Und viele andere Fragen wird natürlich Gerd Horsch heute Nachmittag wieder beantworten. Los geht's am Krüppeliner Tor um 17 Uhr. Brauereien und Brennereien in Rostock. Na dann, Prost, vielleicht gibt's ja auch was zu trinken. Wettertechnisch sind heute die Aussichten nicht so schön. Viele Wolken, wenig Sonne dafür, aber immer wieder ist etwas Regen möglich. Zum Abend und zum Nachmittag hin können auch Gewitter dabei sein. Und in Schauernähe ein ziemlich stürmischer Wind aus westlichen Richtungen. Das Ganze heute bei maximal 20 Grad.

0: Entspanntes Aufstehen, entspanntes in diesen Tag kommen, das gibt's hier bei Loro im Weckruf um 7.20 Uhr. Jetzt geht's um ein ganz besonderes Geburtstagskind von heute. Es geht um deutsche Musik, Kunst und eine Bühnenlegende, die seit mehr als 50 Jahren kreativ ist. Wer ist das? Das erzählt uns jetzt Drake.
1: Wenn jemand seit Jahrzehnten Generationen zum Lachen bringt, dann ist es Otto Waalkes. Heute feiert der ostfriesische Komiker, Musiker, Schauspieler und Künstler seinen 78. Geburtstag. Und eines steht fest: Otto gehört längst zu den ganz Großen der deutschen Unterhaltung. Mit seinem unverwechselbaren Humor, seiner markanten Stimme und den legendären Ottifanten hat er sich einen festen Platz in den Herzen seines Publikums gesichert. Geboren wurde Otto Waalkes am 22. Juli 1948 in Emden. Schon früh entdeckte er seine Leidenschaft für Musik und Comedy. Ende der 60er Jahre zog es ihn nach Hamburg, wo er Kunst studierte und gleichzeitig erste Bühnenauftritte absolvierte. Der Durchbruch gelang ihm schließlich in den 70er Jahren mit seinen ersten Schallplatten und Fernsehshows. Sein Wortwitz, seine Parodien und seine ganz eigene Mischung aus Musik, Klamauk und Alltagsbeobachtungen trafen den Nerv der Zeit. Unvergessen sind bis heute Klassiker wie Erna, die Friesenjungs-Sketche oder seine humorvollen Neuinterpretationen bekannter Märchen und Lieder.
2: Ihr trinkt Kaffee, ich trink Tee bei mir. Die Frühstückseier esse ich bei. Ich bin nur ein kleiner Friesenjunge und ich wohne. Genau,
1: alle. Dabei schlüpft Otto immer wieder in die unterschiedlichsten Rollen und bewies ein außergewöhnliches Gespür für Timing und Situationskomik. Seine Auftritte waren nie nur Witze aufeinandergereiht. Sie waren kleine Kunstwerke voller Sprachspielereien, Mimik und musikalischer Einlagen. Ein weiteres Markenzeichen ist natürlich der Ottifant. Was einst als kleine Comiczeichnung begann, entwickelte sich zu einer der bekanntesten Figuren Deutschlands. Die knuffigen Elefanten zierten Bücher, Fernsehsendungen und Zeichentrickfilme und wurden zu einem echten Kultobjekt. Auch auf der Kinoleinwand war Otto erfolgreich. Filme wie Otto der Film lockten Millionen Zuschauer in die Kinos und gehören bis heute zu den erfolgreichsten deutschen Filmkomödien. Gleichzeitig blieb er der Musik treu und überraschte sein Publikum immer wieder mit neuen Programmen und kreativen Ideen. Selbst nach mehr als 5 Jahrzehnten auf der Bühne ist Otto Waalkes aktiv und begeistert mit Live-Auftritten, Fernsehproduktionen und neuen Projekten ein Publikum jeden Alters. Und auch als Synchronsprecher ist er aktiv. So sprach er zum Beispiel das Faultier Sid aus Ice Age.
3: Das schmeckt ja richtig.
1: Den Drachen Mushu in Disneys Mulan.
4: Okay, jetzt reicht's. Schande! Schande über deine ganze Familie! Schön mitschreiben. Schande über dich! Schande über deine Kuh!
5: Warte!
1: Oder auch in der animierten Fassung von Der Grinch ist Otto als Grinch zu hören.
6: Was hat Santa, was ich nicht habe? Das war gemein.
1: Sein Humor hat sich über die Jahre weiterentwickelt, ohne seinen typischen Charme zu verlieren. Vielleicht ist genau das Geheimnis seines Erfolgs. Otto nimmt sich selbst nie zu ernst und schafft es, Menschen für einen Moment den Alltag vergessen zu lassen. Heute heißt es also herzlichen Glückwunsch Otto Waalkes auf viele weitere Jahre voller Lachen, Musik und unvergesslicher Momente. Denn echte Comedy-Legenden werden nicht älter, sondern immer kultiger.

0: Wein und Bordeaux.
1: Na dann Prost und herzlichen Glückwunsch an Otto Walkes. Und wenn ihr heute auch Geburtstag habt, natürlich auch hier vom Loro-Team. Alles Gute, 7:24 Uhr.

7:27 Uhr, 3 Minuten noch Zeit, dann gibt es um 7:30 wieder die Kurznachrichten hier auf Loro und in der nächsten halben Stunde Thema unter anderem Bio-Lebensmittel.

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1: Es ist 7:30 Uhr, die Nachrichten in Kurzform mit Daphne. Schönen guten Morgen. Rund 200 Wahlhelferinnen und Wahlhelfer werden noch für die kommenden Landtagswahlen am 20. September in Rostock gesucht, wie die Stadt gestern mitteilte. Besonders dringend ist der Bedarf in den Stadtteilen Lichtenhagen, Lütenklein und Schmarl. In den vergangenen Wochen hat die Polizei mehrere Fahrräder und E-Bikes sichergestellt, die vermutlich aus Diebstählen in Güstrow, Rostock und der Umgebung stammen. Bislang konnten noch nicht alle Räder an ihre Besitzerinnen und Besitzer zurückgegeben werden. Wer in letzter Zeit ein Fahrrad vermisst und der Diebstahl noch nicht aufgeklärt wurde, kann sich bei der Polizei in Güstrow melden. Die Ehrenamtskarte Mecklenburg-Vorpommern hat einen neuen Meilenstein erreicht, teilte das Sozialministerium gestern mit. In der vergangenen Woche wurde die 15.000. Karte vergeben. Sie ging an Mario Kunst aus Hinrichshagen, der gemeinsam mit einer 10-köpfigen Gruppe den Dorfplatz pflegt und gestaltet. In München wird heute der Opfer des rassistischen und rechtsextremistischen Anschlags am Olympia-Einkaufszentrum gedacht. Zum 10. Jahrestag der Tat nehmen unter anderem Bundespräsident Frank-Walter Steinmeier und Angehörige der Opfer an der Gedenkveranstaltung teil. Und Frankreich führt als erstes EU-Land ein Verbot von sozialen Medien für unter 15-Jährige ein. Das Parlament hat gestern ein entsprechendes Gesetz beschlossen, das nach den Sommerferien in Kraft treten soll. Ab September dürfen Kinder unter der Altersgrenze keinen neuen Content mehr auf Plattformen wie TikTok oder Snapchat erstellen. Soweit die Schlagzeilen. Nächste Meldungen gibt es dann wieder um 8.
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3: Tja, apropos Sommerferien, von denen ist heute nicht ganz so viel zu spüren. 1 bis maximal 2 Sonnenstunden gibt es heute tagsüber. Bei aktuell 16 Grad starten wir schon mit vielen Wolken. Zum Nachmittag kann es auch ein bisschen Regen geben. Zum Abend sind auch Gewitter angesagt. Hier also nochmal vorsichtig. Heute bei Tageshöchsttemperaturen um 20 Grad. Und in Schauer- und in Gewitternähe frischt der Wind dann ziemlich auf, kommt heute aus westlichen Richtungen. 21.27 Uhr ist dann Sonnenuntergang und in der kommenden Nacht bei 15 Grad sind auch wieder einzelne Schauer möglich. Auch morgen ist noch ein bisschen Regen dabei, Sonne und dichte Wolken wechseln sich ab. Auch morgen keine Rekordtemperaturen um 20, 21 Grad und ähnlich sieht es dann auch am Freitag aus.
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3: Um 7.33 Uhr starten wir in die nächste halbe Stunde mit unserer Nachrichtenredakteurin, die Daphne. Guten Morgen.
4: Bonjour.
3: Bonjour, mein Name ist Stefan Janssen und wie auch immer ihr heißt, ich kann leider kein so gutes Französisch. Hättest du es mir aufgeschrieben, hätte ich es jetzt vorgelesen und hättest dich gewundert, wie toll ich doch bin. Aber das machen wir vielleicht in der nächsten halben Stunde.
4: Das sind... 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

0: 7 Uhr, 41 Minuten, 11 Minuten nach halb acht. Einen wunderschönen guten Morgen hier auf Loh. Und am Mittwoch gibt es immer in unserer Rubrik gut zu wissen was zum Dazulernen. Heute geht es um Bio-Lebensmittel.
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2: Wer sich von euch bewusst gesund ernährt, guckt im Supermarkt bestimmt jedes Mal nach Bioprodukten. Doch seit wann gibt es Bio eigentlich und woher stammt der Begriff? Bio steht für ökologischen Landbau, eine naturnahe Form der Landwirtschaft. Bereits in den 20ern des letzten Jahrhunderts gab es erste Bewegungen, die damalige Ernährungslehren mit anthroposophischen Grundlagen von Rudolf Steiner mischten. Daraus entstand der Begriff der biologisch-dynamischen Landwirtschaft. In dieser Zeit ging es aber hauptsächlich um Pflanzenproduktion und Düngung. Die Tierhaltung kam erst später dazu. Einige von Steiners Ideen können wir heute getrost als Unfug bezeichnen, wie zum Beispiel die, dass man Insekten bekämpfen soll, indem man sie verbrennt, wenn die Sonne im Zeichen der Stiere steht. Hört sich nach Esoterik an und ist es auch. Doch einige andere seiner Ideen stießen auf einigen Höfen auf Interesse. Dort kombinierten sie dann traditionelle und moderne landwirtschaftliche Methoden. 50 Jahre später, in den späten 60ern und frühen 70ern, ging es in der Hippiezeit nun nicht mehr nur um gering verarbeitete Lebensmittel, sondern vielmehr auch um den biologischen Anbau. Und erste Bioläden entstanden in Berlin und Hamburg. Ende der 70er gab es davon schon 100. Mitte der 80er gab es dann bereits rund 2000 Produzenten von Bio-Lebensmitteln. 20 Jahre später, in den 2000ern, wurden verschiedene europäische und deutsche Bio-Siegel eingeführt. Im Jahr 2015 wurden 6,4% der landwirtschaftlichen Fläche ökologisch bewirtschaftet. Bio heißt heute Verzicht auf chemisch-synthetische Pflanzenschutzmittel, Verzicht auf mineralischen Kunstdünger, Verbot von gentechnisch veränderten Organismen und artgerechte Tierhaltung und Fütterung mit Biofuttermitteln. Hunger bekommen? Dann vielleicht auch ab in den eigenen Garten. Denn was ihr bekommt, wisst ihr am besten, wenn ihr es auch selber anbaut. In diesem Sinne, guten Appetit.
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0: Na dann euch ein leckeres Frühstück und vielleicht gibt es ja auch eine tolle Schnitte dazu.

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7 Uhr gleich, 56 Minuten, das heißt um 8 gibt es wieder Nachrichten, hoffentlich ganz pünktlich hier im Weckruf auf Loro. Und Daphne hat folgende Themen für euch vorbereitet. Noch 200 WahlhelferInnen in Rostock gesucht, Polizei sucht Besitzer gestohlener Fahrräder und Mecklenburg-Vorpommern will digitale Zusammenarbeit mit Kommunen stärken. Diese Themen und mehr heute gleich hier bei uns bei Loro.

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1: 8 Uhr im Studio Daphne. Schönen guten Morgen. Rund 200 Wahlhelferinnen und Wahlhelfer werden noch für die Landtagswahl am 20. September in Rostock gesucht, wie die Stadt gestern mitteilte. Besonders dringend ist der Bedarf in den Stadtteilen Lichtenhagen, Lüttenklein und Schmarl. Insgesamt werden etwa 1.500 Ehrenamtliche benötigt, die am Wahltag die Organisation in den Wahllokalen übernehmen. Dazu gehören unter anderem die Prüfung der Wahlberechtigung, die Ausgabe der Stimmzettel und die Auszählung der Stimmen. In den vergangenen Wochen hat die Polizei mehrere Fahrräder und E-Bikes sichergestellt, die vermutlich aus Diebstählen in Güstrow, Rostock und der Umgebung stammen. Bislang konnten noch nicht alle Räder an ihre Besitzerinnen und Besitzer zurückgegeben werden. Wer in letzter Zeit ein Fahrrad vermisst und der Diebstahl noch nicht aufgeklärt wurde, kann sich bei der Polizei in Güstrow melden. Für die Zuordnung sind möglichst genaue Angaben wie Marke, Modell, Farbe oder Rahmennummer hilfreich. Mecklenburg-Vorpommern will dem Zweckverband Elektronische Verwaltung, kurz EGOMV, beitreten und damit die Zusammenarbeit mit den Kommunen bei der Digitalisierung der Verwaltung stärken. Das teilte das Land gestern mit. Ziel ist es, gemeinsame digitale Lösungen zu entwickeln und Verwaltungsprozesse schneller und bürgerfreundlicher zu gestalten. Nach Angaben des Zweckverbands muss die Verbandsversammlung dem Beitritt noch zustimmen. In München wird heute der Opfer des rassistischen und rechtsextremistischen Anschlags am Olympia-Einkaufszentrum gedacht. Zum 10. Jahrestag der Tat nehmen unter anderem Bundespräsident Frank-Walter Steinmeier und Angehörige der Opfer an der Gedenkveranstaltung teil. Um 17.51 Uhr, dem Zeitpunkt des Anschlags, ist eine Gedenkminute mit Kranzniederlegung geplant. Bei dem Attentat hatte ein 18-jähriger Täter 9 Menschen erschossen, bevor er sich selbst tötete. Und der ukrainische Präsident Volodymyr Zelensky hat den umstrittenen Armeechef Oleksandr Sirski abgesetzt. Zuvor hatte er bereits Verteidigungsminister Fedorow entlassen, was in der Ukraine zu tagelangen Protesten geführt hatte. Zwischen Fedorow und Sirski hatte es wiederholt Streit über die Ausrichtung der Streitkräfte gegeben. Nach Oberbefehlhaber der ukrainischen Armee wird der bisherige Kommandeur der Partie, der bei den Soldatinnen und Soldaten hohes Ansehen genießt. Soweit die Nachrichten, die Schlagzeilen gibt es dann wieder um 8:30.
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2: 17 Grad, die aktuelle Temperatur hier im Rostocker Stadthafen. Dazu gibt es viele Wolken und nur sehr wenig Sonne. 1 bis 2 Stunden besorgt das Tief Deborah heute. Und zum Nachmittag dann auch einzelne Regenschauer möglich und zum Abend auch Gewitter. Das Ganze bei Höchsttemperaturen um 20 Grad und ein mäßig bis frischer Wind aus westlichen Richtungen in Schauer- und Gewitternähe kann er dann auch mit starken Böen daherziehen. In der Nacht sind noch einzelne Schauer möglich bei 15 Grad und auch morgen Sonne, viele Wolken, ein paar Schauer können noch dabei sein, morgen ebenso Werte 20, 21 Grad. Und auch der Freitag zeigt sich von seiner eher kühlen Sommerseite, 20 bis 21 Grad am Freitag bleibt es dann aber meistens trocken.
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2: Um 8:04 geht's in die nächste halbe Stunde und begleitet werde ich heute Morgen von der Daphne.
1: Guten Morgen.
2: So, einmal ausgehustet und dann drücke ich einfach auf den Musiktitel. Da gibt es jetzt Cola und Weinbrand, vielleicht sollte ich das jetzt auch trinken. Cola und Weinbrand.

0: 12 Minuten nach 8 aufstehen heißt es an diesem Mittwochmorgen hier bei Loro. Rostock wird zunehmend militärischer, das merkt jeder, der mit offenen Augen und Ohren durch die Stadt geht. Das ist auch unserem Redakteur Friedrich aufgefallen und er hat im Rathausgespräch bei unserer Oberbürgermeisterin Eva-Maria Kröger mal nachgefragt, wie sie diese Entwicklung sieht und beurteilt. Und dann ist ja noch die Sache mit dem bald alten Volkstheater. Das und mehrere Themen hört ihr gleich jetzt hier bei uns.
1: Rathausgespräche mit Eva-Maria Kröger. Monatlich treffen wir die Oberbürgermeisterin im Rathaus und fragen nach, wie läuft's, wo brennt's, warum A und wieso nicht doch lieber B? Bewaffnet mit vielen Fragen bringen wir euch also die Rostocker Kommunalpolitik ein Stück näher.
2: Wie nimmst du hinsichtlich Rostock als Militärstandort die Haltung der Stadtbevölkerung wahr?
3: Ambivalent, ehrlich gesagt. Auf der einen Seite ist Rostock jetzt ja schon lange ein Marinestandort. Die meisten Rostockerinnen und Rostocker kennen das also schon. Ist ja jetzt auch nichts Neues. Dazu kommt, dass es ja durchaus auch viele familiäre Verbandelungen gibt. Die Marine ist ja auch ein großer Arbeitgeber hier in der Stadt, das darf man nicht vergessen. Ich glaube, da gibt es schon so ein grundsolides, ja, ich glaube, die Spanne reicht von ich habe mich dran gewöhnt bis hin von ich vertraue der Marine. Also ich glaube, dazwischen ist alles vorhanden. Und dann gibt es natürlich auch diejenigen, die sich Sorgen machen vor dem Wachstum militärischer Einrichtungen und Strukturen, was das mit uns als Stadt macht, was das für die Zukunft bedeutet, weil natürlich hängt ja daran auch immer ein bisschen das Risiko, dann selbst auch gefährdet zu sein, beziehungsweise dass sich die geopolitische Lage eben nicht entspannt, sondern weiter zuspitzt. Also gibt auch genug Rostockerinnen und Rostocker, die sich Sorgen machen. Auf jeden Fall werde ich sehr, sehr oft danach gefragt, was da jetzt passiert, welche Übungen als nächstes kommen, warum geübt wird, wie viele Soldatinnen und Soldaten stationiert werden in Rostock, beziehungsweise wie viele Mitarbeitende die Marine noch bekommt. Also ich werde sehr oft darauf angesprochen.
2: Und inwiefern bist du damit jetzt zufrieden? Würdest du dir gegebenenfalls mehr Begeisterung oder Zurückhaltung wünschen, wenn es um den Anteil in der Stadt geht?
3: Ich glaube weder noch. Ich denke, die meisten Menschen wissen, dass das eine Situation ist, an der sie selbst nichts ändern können. Und ich ja auch nicht. Das ist so das eine. Und das andere ist, dass uns daran gelegen ist, dass wir mit der Bundeswehr und dann eben hier bei uns vor Ort, klar direkt mit der Marine, einen engen Kontakt haben und gut in einem guten Austausch sind, damit wir voneinander wissen. Und damit ich dann eben, wenn ich solche Fragen bekomme, auch weiß, wie ich sie beantworten kann. Ne? Also von daher teilen wir da schon auch Kommunikation miteinander. Und dafür bin ich eigentlich dankbar, dass es so ist. Und bisher, das muss ich auch so deutlich sagen, diejenigen, mit denen ich bisher bei der Bundeswehr und auch bei der Marine zu tun hatte, das sind alles sehr aufgeschlossene, aufgeräumte, kluge Leute. Also das kann ich wirklich so sagen.
2: Welchen Weg würdest du denn gerne gehen bei der Nutzen-Risiko-Abwägung, falls mal das Thema Ausweitung anstehen sollte?
3: Wie meinst du das?
2: Angenommen, wir haben ja jetzt so eine Situation, in der durchaus eine gute Finanzierungslage für militärische Dinge vorherrscht. Das kann natürlich dann auch mal Richtung Erweiterung, Ausweitung sein. Und da ist dann so die Frage, ist der Nutzen durch den Arbeitgeber vielleicht größer oder das Risiko, dass man vielleicht nochmal in einer anderen Bedrohungslage landet? Wie würdest du da gern deinen Weg finden, falls es das Thema mal auf dem Tisch landet?
3: Spannende Frage. Also ich übersetze das mal so. Das heißt, wenn das Bundesverteidigungsministerium jetzt hier baut
2: und ordentlich Geld bringt.
3: Und ordentlich Geld mitbringt, tut sich ja durchaus auch was Positives für die Stadt. Das finden bestimmt nicht alle positiv. Ich glaube, es liegt auch ein bisschen im Auge des Betrachters, ob man das gut findet. Das ist das eine. Und das andere ist natürlich immer, was bedeutet das für einen Standort dann in der Zeit einer solchen Krise? Oder gesetzt dem Fall, toi, toi, toi, es käme zu einem sogenannten Bündnisfall, also dass die NATO dann als Bündnis oder wir als Bündnispartner dann im Rahmen der NATO irgendwo im Osten in den Einsatz müssten, ja, bedeutet das natürlich auch ein Risiko und auch eine Belastung für alle natürlich, aber logischerweise auch für den Standort. Und dann ist natürlich immer was, was mich so ein bisschen, was heißt ein bisschen, was mich doll umtreibt, sind dann auch so Konversionsthemen. Ne? Also schaffen wir jetzt Infrastrukturen und Orte, die, wenn die geopolitische Lage sich hoffentlich dann irgendwann auch mal wieder verändert, dann auch zivil nutzbar sind, ne? Und zwar gleich. Weil in der Bundesrepublik ist für Konversion schon sehr viel Geld ausgegeben worden. Also Konversion ist die Umwandlung einst militärisch genutzter Gebiete oder Flächen in zivile Einheiten. Wir haben in Rostock zum Beispiel, das wissen vielleicht manche gar nicht, nachdem die DDR dann ja nicht mehr existierte, nach der politischen Wende, sehr, sehr viel Mühe gehabt aus der Rostocker Heide, in der sehr viel Militär saß, das war viel militärisches Sperrgebiet, daraus wieder einen richtigen Wald zu machen, eine Munitionsberäumung zu machen, die alten Anlagen abzutragen. Und dort ist unglaublich viel Wald gepflanzt worden und also aufgeforstet worden. Und auch das ist Konversion. Das heißt, das ist natürlich schon was, was mich dann interessiert, was dann später ja, mit solchen Infrastrukturen und Investitionen wird. Aber ich sag mal so, ich bin immer ein bisschen kritisch damit und diese Gespräche führe ich auch viel, wenn wir immer so von zivil-militärischer Nutzung reden. Zivil-militärische Nutzung. Also Flächen, Gebäude, Einrichtungen zu schaffen, die sowohl zivil als auch militärisch im Zweifelsfall genutzt werden könnten. Da muss man immer ein bisschen genauer hingucken, über was man da eigentlich ganz konkret spricht.
2: Okay, das war jetzt schon so in Richtung, was mal sein könnte, Luftschlösser. Jetzt mal zurück zum Bestand. Stichwort, was nutzen alte Gebäude? Ja, in der Bürgerschaftssitzung vom Juli hatte eine Initiative ein Redebegehren, bei dem es um das alte Volkstheater ging, beziehungsweise um den Erhalt des Bestandsgebäudes, was ja enorme Kosten für Umbau hätte. Das wurde ja auch deutlich gesagt. Unter anderem wurde auf einen Beschluss verwiesen, dass dieses Areal in der KTV zu einem guten Preis verkauft werden soll. Meine Frage ist jetzt, weil da gehen ja auch so ein bisschen die Sorgen der Menschen, die sich da engagieren, umher. Inwieweit hat die Stadtverwaltung bei so einem Verkauf die Möglichkeit, gegebenenfalls Auflagen für den Zweck oder die Ausgestaltung zu erheben?
3: Ja, die Möglichkeiten haben wir. Vielleicht einmal kurz zu dem, was du gesagt hast, guter Preis. Also zu welchem Preis eine Stadt Grundstücke verkaufen darf, ist gesetzlich geregelt. Also grundsätzlich gibt es immer einen Gutachterausschuss, der anhand der aktuellen Bodenrichtpreise und so weiter einen marktüblichen Preis festlegt und an den müssen wir uns auch halten. Wenn eine Stadt richtig viel Geld hat und richtig reich ist, was wir gerade nicht so haben, dann darf man auch mal darunter verkaufen, wenn ein besonderes öffentliches Interesse vorliegt. In die Situation werden wir an dem Standort aber nicht kommen. Das vielleicht mal grundsätzlich und das andere ist, ja klar, eine Stadt kann in jeglicher Form Auflagen festlegen, was dort zu bauen ist, wie dort zu bauen ist, welche Form von Wohnraum wir uns da wünschen oder. Das kann eine Stadt schon vorgeben, klar. Und das, was wir miteinander schaffen müssen, also Stadtgesellschaft, KTV-Bewohnerschaft, Ortsbeirat, Bürgerschaft und wir, ist, dass wir sagen, okay, das sind die Grundstückspreise, die wir dort haben an dem Standort. Und welche Nutzungen schweben uns jetzt vor? Ne? Und dann kann man über Konzeptvergaben arbeiten, man kann über Gestaltungshandbücher arbeiten, über städtebauliche Verträge. Es gibt verschiedene Instrumente, um dafür zu sorgen, dass Investorinnen und Investoren da nicht irgendwas machen, sondern dass wir dort natürlich eine bauliche Qualität und ein Angebot hinbekommen, das auch zur KTV passt.

Das war der zweite Teil der Rathausgespräche hier auf Loro und ganz logisch, morgen und übermorgen hier im Weckhof gibt es dann Teil 3 und Teil 4. Und die ganzen Neugierigen unter euch, die kann ich schon auf unsere Loro Mediathek verweisen. Dort gibt das ganze Gespräch jetzt schon zum Nachhören. Der Blick auf die Uhr, 8:21 Uhr.

Ferienzeit in Rostock und auch in Mecklenburg-Vorpommern. Ja, was macht man da den lieben langen Tag über? Das Wetter spielt ja in diesen Tagen nicht so mit. Ich kann euch aber für den kommenden Mittwoch, also den 29. Juli, eine Veranstaltung empfehlen im Literaturhaus Rostock. Da gibt es eine kreative Comic-Werkstatt mit der Illustratorin, Comiczeichnerin und Grafikdesignerin Lara Sviontek. Der Workshop richtet sich an Kinder und Jugendliche ab etwa 10 Jahren, die ihre eigenen Geschichten als Comic oder Graphic Novel aufs Papier bringen wollen. Es geht, aus einer Idee Schritt für Schritt einen eigenen Comicstrip zu machen. Die Teilnahme ist kostenfrei, die Zahl der Plätze ist aber begrenzt und Anmeldung geht natürlich dann online unter reservierung@literaturhaus-rostock.de für den kommenden Mittwoch von 17 bis 19 Uhr für den Comic-Workshop.

8 Uhr und gleich 28. In 2 Minuten gibt es dann wieder die Kurznachrichten hier auf Lore um 8:30. Und in der nächsten halben Stunde gibt es wieder eine Literaturempfehlung, wie immer am Mittwoch hier im Weckruf von Buxter HRO.

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1: Es ist 8.30 Uhr, die Schlagzeilen mit Daphne. Guten Morgen. Rund 200 Wahlhelferinnen und Wahlhelfer werden noch für die Landtagswahl am 20. September in Rostock gesucht, wie die Stadt gestern mitteilte. Besonders dringend ist der Bedarf in den Stadtteilen Lichtenhagen, Lüttenklein und Schmal. Die Stadt Rostock lädt heute zu einem Informationsnachmittag zur temporären Begrünung des neuen Marktes ein. Von 15 bis 17 Uhr können sich Bürgerinnen und Bürger vor Ort über die neue Gestaltung informieren und ihre Ideen für die Zukunft des Platzes einbringen. Die Ehrenamtskarte Mecklenburg-Vorpommern hat einen neuen Meilenstein erreicht, teilte das Sozialministerium gestern mit. In der vergangenen Woche wurde die 15.000. Karte vergeben. Sie ging an Mario Kunsch aus Hinrichshagen, der gemeinsam mit einer 10-köpfigen Gruppe den Dorfplatz pflegt und gestaltet. München bleibt Deutschlands teuerste Stadt für Mieterinnen und Mieter. Das zeigt eine Analyse des Kieler Instituts für Weltwirtschaft. Dort kostet ein Quadratmeter Kaltmiete im Durchschnitt fast 24 Euro. Dahinter folgen mit deutschem Abstand Frankfurt am Main und Hamburg. Insgesamt werden die Mieten in den 37 untersuchten Städten und Regionen im Vergleich zum Vorjahr um 3% gestiegen. Und Frankreich führt als erstes EU-Land ein Verbot von sozialen Medien für unter 15-Jährige ein. Das Parlament hat gestern ein entsprechendes Gesetz beschlossen, das nach dem Sommerferien in Kraft treten soll. Ab September dürfen Kinder unter der Altersgrenze keine neuen Konten mehr auf Plattformen wie TikTok oder Snapchat erstellen. Soweit die Kurzmeldungen. Die nächsten Nachrichten gibt es dann wieder um 9.
2: Das Wetter in Rostock. 18 Grad die aktuelle Temperatur und viel wärmer wird es heute nicht. 20, maximal 21 Grad versprechen uns die Meteorologen und sie versprechen uns auch viele Wolken, die gerade über Rostock unterwegs sind. Den ganzen Tag über hier kann es noch ein bisschen Regen geben, aber auch Gewitter sind nicht ausgeschlossen. Die Sonne scheint heute eher wenig. Sie versucht immer wieder, sich mal den Weg zu bahnen, aber mehr als 1 bis 2 Sonnenstunden sind da nicht drin. 21.27 Uhr ist heute dann Sonnenuntergang. In der kommenden Nacht Tiefstwerte so um 15 Grad hier in der Stadt. Dazu kann es immer noch einzelne Schauer geben. Und auch morgen am Donnerstag ist der Regen noch nicht ganz vergessen. Sonne und Wolken wechseln sich morgen ab. Also mehr Wolken als Sonne bei 21 Grad. Und auch der Freitag bleibt eher kühl und entspannt. Sonne und Wolken im Wechsel am Freitag bleibt es dann trocken.
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2: Und die lustige Frage, wo ist dann heute die höchste Temperatur in Europa, liebe Daphne? Was glaubst du denn in welcher europäischen Metropole?
1: Griechenland?
2: Nicht schlecht, Athen hat 36 Grad, aber nur in Anführungsstrichen 36 Grad. Spitzenreiter ist heute Madrid mit 39 Grad, also schöne Grüße nach dahin. Und auch nach Mallorca, da gibt es heute auch nur 36 Grad. Rom 35 Grad, Paris, London 26 Grad und wir hier in Mitteleuropa eben mit 19, 20 Grad sind dann doch eher in der abgekühlten Zone. Und damit habe ich sie schon vorgestellt, unsere Nachrichtenredakteurin, die Daphne. Guten Morgen.
1: Morgen.
2: Mein Name ist Steffen Janssen und wie ihr heißt, weiß ich nicht, aber ich freue mich, dass ihr Loro eingeschaltet habt.

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0: Sommerzeit, Urlaubszeit hier im Weckruf um 8.42 Uhr. Und in der Urlaubszeit, da braucht es natürlich dann auch ein entsprechend gutes Buch zum Lesen. Und genauso eins hat unser Vierleser Bookstar HRO, also Stefan Hertel, heute für uns im Gepäck. Die Liebe später heißt der Roman der Autorin Gisa Klönne. Ich bin ja mal gespannt, wie der Roman bei euch ankommt.
1: Tatsächlich kannte ich Gisa Klönne nicht vorher, vor der Lektüre ihres Buches Die Liebe später, das ich heute mitgebracht habe. Aber der Klappentext hat mich überzeugt. Es geht nämlich nicht um den Start einer Liebe und es geht auch nicht um das krachende Ende einer Liebe, sondern es geht um eine Liebe, die langsam erlischt. Und ich glaube, das ist ein Thema, was selten vorkommt. Das ist ein Pärchen, Cora und Anselm heißen sie. Ja, schon älteres Semester, 60 plus, sind auch nicht seit ihrer Jugend zusammen, sondern erst spät zusammengekommen. Ist dann aber auch jetzt schon deutlich ein paar Jahre zusammen. Cora hat ein Herzleiden und muss operiert werden. Cora überlebt das alles sehr gut und fühlt sich jetzt so ein bisschen wie in so einem geschenkten Frühling. Nicht der zweite Frühling, sondern so ein zusätzlicher. Ne? Will jetzt nochmal starten und merkt bei Anselm, dass der... Ja, dass er diese Energie, die sie jetzt plötzlich fühlt, nicht hat. Anselm legt sich in seinem Ruhestand jetzt im Garten so einen Teich an und will Libellen züchten dort, interessiert sich für Libellen, das ist auch alles ganz toll, aber mehr auch nicht. Also das ist alles, das ist das, was er, so stellt er sich seinen Lebensabend vor, jetzt mal so runtergebrochen. Und Cora guckt ihm dabei zu und denkt, das reicht nicht. Coras Seele brennt heller als Anselms. Sie kann aber auch nicht aufhören, also sie liebt ihn aber trotzdem, ne? Es ist ihr Mann und die lieben sich schon lange. Sie guckt dabei zu, wie sie merkt, dass da nichts mehr ist. Ja, die Liebe ist da, aber sie ist irgendwie ausgehöhlt. Und das ist ein Zustand, den ich so in einem Buch noch nie gelesen habe. Und das fand ich ganz hervorragend. Ich habe auch beim Lesen oft darüber nachgedacht, das ist eine Geschichte, die, glaube ich, kann man auch nur erzählen, wenn man eine gewisse Zeit schon auf der Welt ist. Man braucht einen gewissen Rucksack voll an Erfahrung, um so eine Geschichte zu erzählen. Und ich würde sogar vermuten, natürlich darf das Buch jeder lesen, wie er lustig ist, aber ich würde wahrscheinlich vermuten, dass Leser und Leserinnen unter 30 gar nicht verstehen, was da passiert. Also es ist gut erzählt, aber wahrscheinlich ist es so, wenn man nicht genug Lebenserfahrung mitbringt in die Lektüre, entgeht einem wahrscheinlich die Hälfte. Also man merkt schon, das ist ein sehr reifes Buch, ist ein sehr reifes Thema. Die Autorin ist mit über 60 dementsprechend reif und die Adressaten sind, würde ich dann doch schon sagen, eher das ältere Publikum. Gisa Klönne hat geschrieben, Die Liebe später. Es hat 320 Seiten bei Rowohlt erschienen, für 24 Euro kaufbar.
0: Unser Bookstar HRO über den Roman Die Liebe später von Gisa Klönne. Und noch mehr Literatur gibt's heute wieder zu hören hier im Loroburg-Programm. Um 13 Uhr geht's los. Falsch!

Was gibt's heute Kulturelles in Rostock zu erleben? Ein Hip-Hop-Konzert mit Loop Miller um 20 Uhr in der Strandbar Wahl in Warnemünde. Der Diener zweier Herren wird heute gesucht um 20 Uhr im Klostergarten. Aber auch viel für Familien wird geboten, zum Beispiel im Ferienprogramm im Rostocker Zoo. Heute geht es um die Bienen. Eine thematische Stadtführung gibt's um 17 Uhr am Kröpliner Tor. Brauereien und Brennereien in Rostock heißt dort das Thema. Und gelesen wird heute auch, und zwar in der Vorlesezeit in der Rostocker Stadtbibliothek.

0: Und damit ist es 8 Uhr und 53.
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0: Der Bundesliga-Profi und dreimalige Nationalspieler Luis Hölzby hat seine Laufbahn für beendet erklärt. Der Offensivspieler hat in der Bundesliga für Schalke 04, für den HSV, Mainz 05, Holstein Kiel und den VfL Bochum gespielt in insgesamt 225 Bundesligaspielen. Vier Talente der Schweriner Rudergesellschaft haben den Sprung in die deutsche Nationalmannschaft geschafft. Sie wollen in den kommenden Wochen bei den internationalen Kämpfen für Deutschland mit antreten. Dabei sind Pepe Jonnescheid, Ole Hodea, Emma Sander und Milene Ruf. Und der FC Hansa Rostock hat einen weiteren Spieler für seine U19-Mannschaft verpflichten können. Toris Cengiz hat sich Hansa angeschlossen. Der Spieler war in den letzten zwei Jahren für die U17 von Holstein Kiel mit am Start. Cengiz kommt aus Grevesmühlen und hat dort auch seine ersten Schritte in seine fußballerische Laufbahn zurückgelegt. Das waren die Sportmeldungen hier bei uns in aller Kürze, immer 10 vor 9. Jetzt haben wir es 8 Uhr und 54.

8.58 Uhr, gleich in den 9 Uhr Nachrichten hört ihr bei Loro folgende Themen. Das Werftdreieck wird ab Freitag vollgesperrt. München gedenkt der Opfer des OEZ-Anschlags und Frankreich führt Social-Media-Verbot für unter 15-Jährige ein. Diese Themen und mehr hört ihr gleich bei uns in den Nachrichten.

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1: Und das pünktlich um 9 Uhr mit Daphne. Schönen guten Morgen. Am Werftdreieck in Rostock kommt es ab Freitagabend zu einer Vollsperrung. Das teilte die Stadt heute mit. Die Lübecker Straße wird ab 22 Uhr zwischen Massmannstraße und Werftdreieck für voraussichtlich eine Woche gesperrt. Hintergrund sind Bauarbeiten an der Straßenbahntrasse sowie an Gas- und Wasserleitungen. Die seit dem 13. Juli geltenden Änderungen bei den Straßenbahnlinien und Ersatzverkehren bleiben bestehen. Die Arbeiten sollen voraussichtlich bis zum 31. Juli abgeschlossen sein. Rund 200 Wahlhelferinnen und Wahlhelfer werden noch für die Landtagswahl am 20. September in Rostock gesucht, wie die Stadt gestern mitteilte. Besonders dringend ist der Bedarf in den Stadtteilen Lichtenhagen, Lüttenklein und Schmarl. Insgesamt werden etwa 1500 Ehrenamtliche benötigt, die am Wahltag die Organisation in den Wahllokalen übernehmen. Dazu gehören unter anderem die Prüfung der Wahlberechtigung, die Ausgabe der Stimmzettel und die Auszählung der Stimmen. Mecklenburg-Vorpommern will mit dem Zweckverband Elektronische Verwaltung, kurz EGO-MV, beitreten und damit die Zusammenarbeit mit den Kommunen bei der Digitalisierung der Verwaltung stärken. Das teilte das Land gestern mit. Ziel ist es, gemeinsame digitale Lösungen zu entwickeln und Verwaltungsprozesse schneller und bürgerfreundlicher zu gestalten. Nach Angaben des Zweckverbands muss die Verbandsversammlung dem Beitritt noch zustimmen. In München wird heute der Opfer des rassistischen und rechtsextremistischen Anschlags am Olympia im Einkaufszentrum gedacht. Zum 10. Jahrestag der Tat nehmen unter anderem Bundespräsident Frank-Walter Steinmeier und Angehörige der Opfer an der Gedenkveranstaltung teil. Um 17.51 Uhr, dem Zeitpunkt des Anschlags, ist eine Gedenkminute mit Kranzniederlegung geplant. Bei dem Attentat hatte ein 18-jähriger Täter 9 Menschen erschossen, bevor er sich selbst tötete. Und Frankreich führt als erstes EU-Land ein Verbot von sozialen Medien für unter 15-Jährige ein. Das Parlament hat gestern ein entsprechendes Gesetz beschlossen, das nach dem Sommerferien in Kraft treten soll. Ab September dürfen Kinder unter der Altersgrenze keine neuen Konten mehr auf Plattformen wie TikTok oder Snapchat erstellen. Die Betreiber müssen dafür ein System zur Altersüberprüfung einführen. Ziel der Regelung ist es, Jugendliche vor möglichen gesundheitlichen Folgen der Nutzung sozialer Medien zu schützen. Soweit die Nachrichten. Die nächsten Kurznachrichten gibt es dann in einer halben Stunde.
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3: Und da zeigt das Lothermometer 18 Grad an und viele Wolken ziehen über die Stadt hinweg und machen nur selten Platz für ein paar sonnige Momente. Im Tagesverlauf gibt es dann auch mal wieder Regenschauer, auch Gewitter sind zum Abend hin möglich und der Wind mäßig in Schauer und Gewitternähe ziemlich böig unterwegs, kommt heute aus westlichen Richtungen. Nachttemperaturen um 15 Grad, auch hier müssen wir noch mit Regen rechnen. Morgen ist schon wieder Donnerstag, da auch ähnliche Temperaturen, Sonne, viele Wolken und auch einzelne Schauer werden noch erwartet für den Freitag dann trocken, aber auch eben noch Temperaturen 20 bis 21 Grad.
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3: Ja, das Wetter ist vielleicht nicht ganz so optimal für alle Badefreudigen, die an den Strand von Warnemünde wollen, aber wie wäre es dann mal mit einem Gang ins Museum, was ich nicht wusste. Auf der Insel Usedom gibt es ein Bikini-Art-Museum und da hat Axel Schulz, der ehemalige Boxer, seine Lieblingsbadehose übergeben und die ist dann ab dem Herbst in der neuen Ausstellung zu sehen, 200 Jahre Badekultur von Usedom bis Hollywood und daneben gibt es dann auch noch den Badeanzug von Pamela Anderson oder von David Hasselhoff, die Badehose.
1: Spannend.
3: Ja, spannend. Wer sich das also anschauen möchte, ein kleiner Reisetipp. Und für mehr, nicht so die unterhaltsamen Meldungen, aber doch für die Nachrichten verantwortlich ist heute die Daphne. Guten Morgen.
1: Moin.
3: Mein Name ist Steffen Janssen. Ich wünsche euch einen schönen Start in diesen Tag.

Leute, für alle, die noch was Verrücktes machen wollen, heute ist Tag der Hängematte. Sich einfach mal zurücklehnen, ein bisschen baumeln lassen. Wer eine Hängematte hat, kann sie ja irgendwo hinhängen. Aber man muss aufpassen, dass die Bäume das aushalten oder zu Hause nicht, dass der Türrahmen rausfällt. Heute also der Tag der Hängematte.

0: Die Landtagswahlen in Mecklenburg-Vorpommern stehen vor der Tür. Der 20. September ist der Termin. Und Grund genug mal für uns hier bei Luro auf die Wahlprogramme der einzelnen Parteien zu schauen. Jetzt geht es um die AfD und ihre Ideen zur Energiepolitik.
1: 94 Seiten hat das Wahlprogramm der AfD. In 8 davon geht es um die Energiepolitik. Und das wollen wir uns mal genauer anschauen. Hier sehr kurz zusammengefasst.
2: Die AfD fordert eine sichere, bezahlbare und technologieoffene Energieversorgung. Sie lehnt den weiteren Ausbau der Windenergie ab und bezeichnet Windkraft als teuer, landschaftsschädlich und unzuverlässig. Auch großflächige Photovoltaikanlagen auf landwirtschaftlichen Flächen werden kritisch gesehen.
1: Nun, das Wort Klimawandel taucht im Programm gar nicht auf. Einmal wird der Begriff Klimapolitik erwähnt, Zitat, Ideologie getriebene Klimapolitik. Will man mehr zum Thema Klimawandel wissen und wie die AfD dazu steht, sollte man auf ihre Bundestagsseite schauen. Zitat:
2: Das Klima lässt sich weder ändern noch schützen.
1: Die AfD leugnet also den menschengemachten Klimawandel und ignoriert wissenschaftliche Fakten, wie sie zum Beispiel im letzten IPCC-Bericht der Vereinigten Nationen stehen. Kein Wunder also, dass die AfD den Ausbau von Windkraft stoppen will. Dabei liegt der Anteil der Windenergie am deutschen Strommix bei über 30%. Und alle erneuerbaren Energien zusammen sind auf rund 60% gestiegen. Das ist also eigentlich eine Erfolgsgeschichte. Da stellt sich die Frage, wie will die AfD Strom erzeugen? Na logisch, mit Atomkraftwerken. Hier sollen vor allem Mini-Atomkraftwerke helfen. Genau die, die Markus Söder auch gerne in Bayern bauen möchte. Die Mini-Atomkraftwerke sollen dann die versprochene bezahlbare Energie liefern. Die kann man nämlich in Serienproduktion am Fließband herstellen, wenn das mal nicht technologieoffen ist. Aber schauen wir mal genauer darauf. Atomkraft war noch nie wirtschaftlich, außer mit staatlichen Subventionen. Auch die niedlichen Mini-Atomkraftwerke werden richtig teuer, denn die Grenzkosten sind viel zu hoch. Das heißt, um diese wirtschaftlich zu produzieren, müssten tausende Mini-Atomkraftwerke hergestellt und verkauft werden. Das ist völlig unrealistisch, denn zurzeit sind nur circa eine Handvoll in Planung, weltweit. Planung und Genehmigung dauern deutlich länger als zum Beispiel bei Windkraftanlagen und sind zudem viel teurer. Und diese vielen Mini-Atommeiler stehen dann in der Landschaft herum. Das bedeutet dann auch ein viel höheres Risiko für atomare Unfälle. Und es gibt immer noch kein Endlager für die tausenden von Tonnen hochgefährlichem radioaktiven Atommüll, der dann entsteht. Immer die alte Leier. Ein weiterer Eckpunkt der Energieversorgung soll klimaschädliches Erdgas sein. Für die AfD kein Problem, denn sie leugnet ja den Klimawandel. Dazu möchte sie die Nord Stream 2 Pipeline wieder in Betrieb nehmen. Was sie aber gar nicht kann, da darüber die Bundesregierung entscheidet. Zudem hat die Europäische Union ab Herbst 2027 den Import von russischem Gas komplett verboten, weil damit die Kriegskasse von Putin gefüllt wird. Was bleibt also vom Versprechen bezahlbare Energie dank AfD? Schauen wir doch mal auf die Kosten der Erzeugung der verschiedenen Stromarten. Die günstigsten Methoden zur Stromerzeugung sind Photovoltaik, Freiflächenanlagen und Windenergieanlagen an Land. Nach Analyse des Fraunhofer Instituts liegen die hier bei etwa 4 bis 10 Cent pro Kilowattstunde. Im AfD-Wahlprogramm wird Windenergie noch als Preistreiber bezeichnet. Atomkraft oder Kohle ist dagegen deutlich teurer. Auch ohne die Einpreisung der Kosten für ein mögliches Endlager oder die Kosten, die durch den menschengemachten Klimawandel entstehen. Aber Strom wird immer teurer, trotz erneuerbarer Energien. Wie kann das sein? Nun, die erneuerbaren Energien sind nicht die Ursache. Weniger als die Hälfte des Strompreises entfällt auf die Stromerzeugung. Das Gros machen Steuern, Abgaben und Netzentgelte aus. Ein Teil davon fließt aber auch in den Ausbau und die Instandhaltung der Stromnetze. Und das ist eine Investition in die Zukunft. Bei der AfD sieht die Zukunft eher wie die Vergangenheit aus.
0: Und mehr Umweltthemen könnt ihr dann heute noch hören, um 18 Uhr oder ab 18 Uhr besser gesagt, im Umweltkonzentrat hier auf Luro.

0: Unser aktuelles Album der Woche hier bei Luro trägt den Titel Drama endet nie, es kommt vom Münchner Rapper Fatoni. Auch heute stellen wir euch natürlich wieder einen Song hier im Weckruf vor. Unter den 15 Tracks der Platte befindet sich auch einige mit Feature-Gästen, zum Beispiel Lackmann, und Mackes. Dazu gehört auch eine gute Freundin von Fatoni, mit der er nach längerer Zeit mal wieder einen gemeinsamen Song produziert hat. Um welche Sängerin es sich handelt, das verrät uns er natürlich selbst.
1: Lange nicht mehr gut ist das erste gemeinsame Lied von Mine und mir seit unserem gemeinsamen Album Alle Liebe nachträglich, das mittlerweile auch schon 9 Jahre alt ist. Und wir haben danach irgendwie keinen Song mehr gemacht die letzten Jahre, sondern jeder hat so sein Ding gemacht. Nun sind wir endlich wieder zusammengekommen für ein Lied, es war überfällig. Und ich finde es sehr schön, dass es sozusagen die logische Weiterführung ist von unserem damaligen gemeinsamen Album, auf dem es ja viel um Beziehung und Beziehungskrise und Beziehungsstreit ging. Das haben wir jetzt weitergeführt und es ist für mich ein bisschen so, ohne dass das das Konzept vom Lied gewesen wäre, als würde man dem Paar wieder begegnen, das sich damals so auf dieser Platte aneinander abgearbeitet hat und vor allem auch in unserem, ich sag mal, großen gemeinsamen Hit Romcom sich damals gestritten hat. Das Paar trifft man jetzt wieder. Und leider trennen sie sich und werfen sich allerlei Dinge gegenseitig an den Kopf. Und sie sind eben auch, wie wir beide auch im echten Leben, fast 10 Jahre älter geworden. Lange nicht mehr gut.
2: Ich glaube, ich fühle mich gerade ganz genau wie dieses halbleere Bücherregal da. Ja, diese Typen sind stark. Der eine hat gerade ganz alleine deinen Kühlschrank.

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1: Das Album der Woche und einen weiteren Titel hört ihr natürlich morgen früh hier im Weckruf.

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9.27 Uhr gleich Zeit für die Nachrichten hier bei uns auf Loro. Und in der nächsten halben Stunde geht es um Mücken. Ich glaube, da kann jeder in diesem Sommer seine eigene Geschichte erzählen. An mir hatten die Viecher auf jeden Fall eine Menge Spaß.

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1: 9:30 Uhr, die Nachrichten in Kurzform mit Daphne. Schönen guten Morgen. Die Hanse Sail bietet vom 6. bis 9. August wieder ein Programm an der Wallstrandbach mit Musik, Filmen und Partys, wie die Tourismuszentrale Rostock und Warnemünde heute mitteilte. Zur Eröffnungsfeuerwerk am Donnerstag erwarten die Organisatoren rund 10.000 Besucherinnen und Besucher. In den vergangenen Wochen hat die Polizei mehrere Fahrräder und E-Bikes sichergestellt, die vermutlich aus Diebstählen in Güstrow, Rostock und der Umgebung stammen. Bislang konnten noch nicht alle Räder an ihre Besitzerinnen und Besitzer zurückgegeben werden. Wer in letzter Zeit ein Fahrrad vermisst und der Diebstahl noch nicht aufgeklärt wurde, kann sich bei der Polizei in Güstrow melden. Die Ehrenamtskarte Mecklenburg-Vorpommern hat einen neuen Meilenstein erreicht, teilte das Sozialministerium gestern mit. In der vergangenen Woche wurde die 15.000. Karte vergeben. Sie ging an Mario Kunzsch aus Hinrichshagen, der gemeinsam mit einer 10-köpfigen Gruppe den Dorfplatz pflegt und gestaltet. München bleibt Deutschlands teuerste Stadt für Mieterinnen und Mieter. Das zeigt eine Analyse des Kieler Instituts für Weltwirtschaft. Dort kostet ein Quadratmeter Kaltmieter im Durchschnitt fast 24 Euro. Dahinter folgen mit deutlichem Abstand Frankfurt am Main und Hamburg. Und der ukrainische Präsident Volodymyr Zelensky hat den umstrittenen Armeechef Oleksandr Syrsky abgesetzt. Zuvor hatte er bereits Verteidigungsminister Vedero entlassen, was in der Ukraine zu tagelangen Protesten geführt hatte. Soweit die Nachrichten. Die nächsten Meldungen gibt es dann wieder um 10.
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2: Und da fangen wir heute mal mit der Pollenbelastung an. Hier bei uns in Mecklenburg-Vorpommern. Alle Beifußallergiker werden sich in Anführungsstrichen freuen. Da wird heute und morgen nochmal ordentlich was los sein. Aber auch Gräserpollen sind derzeit unterwegs. Bei 18 Grad der aktuellen Temperatur und deutlich wärmer werden es heute nicht. 20, maximal 21 Grad hier in der Stadt. Neben dichten Wolken gibt es im Tagesverlauf auch ein paar Regenschauer. Gewitter sind auch durchaus drin und nur wenig Sonne ist zu sehen. Dazu ein mäßiger in Schauernähe, ziemlich böiger Wind aus westlichen Richtungen. In der kommenden Nacht dann Werte so um die 15 Grad hier in der Stadt, auch hier sind noch Schauer möglich. Morgen Sonne, viele Wolken, einzelne Schauer lassen sich noch blicken bei 21 Grad und der Freitag bleibt dann trocken, aber auch nur bei 20 bis 21 Grad mit Sonne und Wolken im Wechsel.
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2: Ja, für die Mücken ist das natürlich optimal. Möglichst viel Wasser, in dem sie dann ihren Nachwuchs auslegen können. Über Mücken reden wir gleich. Und auf dass ihr so möglichst wenig Mückenstiche abbekommt, das wünsche ich auch der Daphne. Guten Morgen.
3: Morgen.
2: Wie ist es bei dir? Ziehst du die Mücken an?
3: Nicht so. Ich hab Glück.
2: Alles klar, dann kannst du also immer neben mir sitzen. Zu mir kommen sie von ganz alleine und freuen sich, dass ich da bin. Wie gesagt, das ist gleich unser Thema. Bis dahin gibt es natürlich die beste Musik hier mit Leichte Beute und Terrifying High Cloud. So rum.

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0: 9.44 Uhr an diesem Mittwochvormittag auf Loh. Ja, was gehört zu einem richtigen Sommer dazu? Eine schöne Ostsee, ein warmer Strand, viel Sonnenschein und natürlich Mücken. Und danach juckt es dann stundenlang. Unser Thema jetzt, die Mücken.
1: Zu einer lauschigen Sommernacht gehört nicht nur das hier, sondern leider auch das. Die Beziehung Mücke-Mensch ist schnell beschrieben. Stechen und hauen. Sie surrt und sticht, ich schlage und kratze. Die kleinen, gemeinen Sauger laben sich an unserem Blut und hinterlassen juckende Stellen. Warum diese blutsaugenden Plagegeister überhaupt auf unser Blut so scharf sind und warum sie zu allem Übel vor, während und nach einem Stich surren, diese Fragen kann uns vielleicht Norman Donner, Naturschutzreferent beim BUND Mecklenburg-Vorpommern, beantworten. Doch zunächst erstmal ein paar Eckdaten, damit wir wissen, mit wem wir es genau zu tun haben.
2: Mücken sind ja selten größer als 15 mm und wiegen so 2 bis 2,5 Milligramm. Eine Mücke ernährt sich hauptsächlich von süßen Pflanzensäften, von Nektar, und einzig für die Vermehrung braucht ein Mückenweibchen eine Blutmahlzeit, um dann die Eier und das Gelege produzieren zu können.
1: Also nur die weiblichen Mücken stechen zu. Und es geht wieder mal um die Vermehrung. Zur Eiproduktion braucht das Weibchen fremde Proteine. Säugetiere und wir Menschen sind da besonders beliebt. Und weil wir für die Mückenweibchen so unwiderstehlich gut duften, finden sie uns auch ganz leicht.
2: Die Mücken haben da eine feine Sensorik, um CO2, das der Körper ausströmt, zu spüren, zu riechen. Das lockt sie natürlich an für ihre Blutmahlzeit. Der Stich der Mücke löst in der Haut des Menschen eine allergische Reaktion aus. Der Körper schüttet ein Protein aus, das Histamin, und das sorgt eben für diese allergische Reaktion.
1: Das Problem dabei? Die 2 Milligramm schweren Plagegeister spritzen mit ihrem Stechrüssel Speichel in ihr Opfer. In diesem Sekret befindet sich ein Wirkstoff, der verhindert, dass das Blut des Opfers im Mückenrüssel gerinnt, damit dieser nicht verstopft. Bei Menschen sorgt dieser Mückenspeichel für unschöne Quaddeln. Das Sekret ist ein Fremdkörper und der Organismus reagiert darauf mit Jucken und Brennen. Aber als ob das nicht genug wäre, produzieren Mücken dazu noch ein nerviges Summen, das schon so manch einen um den Schlaf gebracht hat. Eigentlich zum Nachteil der Mücke. Denn damit verraten die Blutsauger ihre Anwesenheit und bringen sich so in Lebensgefahr. Aber das Surren hat einen tieferen Sinn. Sex. Denn das tiefe Surren der Mückenweibchen macht die Mückenmänner total irre. Das Summen entsteht durch die Muskulatur im Vorderkörper. Beim Flügelschlag ziehen sich die Muskeln der Insekten dort zusammen und entspannen sich dann wieder. Die Bewegungen gehen blitzschnell vonstatten und versetzen nicht nur die Flügel, sondern auch die Luft in Schwingungen. So entsteht das Geräusch, das wir als Summen wahrnehmen. Für die fliegenden Blutsauger hat das auch einen ganz existenziellen Sinn. Das Summen hilft den Mücken bei der Fortpflanzung. Die Männchen summen in einer höheren Frequenz als die Weibchen. Und so können sich die Geschlechter

0: Kommen wir jetzt hier bei uns im Weckruf auf Loro zu einem heutigen Geburtstagskind. Es geht um jemanden, der deutsche Musik macht, Künstler ist und Bühnenlegende, seit mehr als 50 Jahren kreativ. Wer das ist, das verrät uns unsere Redakteurin Rack.
1: Wenn jemand seit Jahrzehnten Generationen zum Lachen bringt, dann ist es Otto Waalkes. Heute feiert der ostfriesische Komiker, Musiker, Schauspieler und Künstler seinen 78. Geburtstag. Und eines steht fest: Otto gehört längst zu den ganz Großen der deutschen Unterhaltung. Mit seinem unverwechselbaren Humor, seiner markanten Stimme und den legendären Ottifanten hat er sich einen festen Platz in den Herzen seines Publikums gesichert. Geboren wurde Otto Waalkes am 22. Juli 1948 in Emden. Schon früh entdeckte er seine Leidenschaft für Musik und Comedy. Ende der 60er Jahre zog es ihn nach Hamburg, wo er Kunst studierte und gleichzeitig erste Bühnenauftritte absolvierte. Der Durchbruch gelang ihm schließlich in den 70er Jahren mit seinen ersten Schallplatten und Fernsehshows. Sein Wortwitz, seine Parodien und seine ganz eigene Mischung aus Musik, Klamauk und Alltagsbeobachtungen trafen den Nerv der Zeit. Unvergessen sind bis heute Klassiker wie Erna, die Friesenjungs-Sketche oder seine humorvollen Neuinterpretationen bekannter Märchen und Lieder.
2: Ihr trinkt Kaffee, ich trink Tee bei mir. Die Frühstückseier esse ich weich. Ich bin nur ein kleiner Friesenjunge und ich wohne. Genau,
1: alle. Dabei schlüpft Otto immer wieder in die unterschiedlichsten Rollen und bewies ein außergewöhnliches Gespür für Timing und Situationskomik. Seine Auftritte waren nie nur Witze aufeinandergereiht. Sie waren kleine Kunstwerke voller Sprachspielereien, Mimik und musikalischer Einlagen.

0: Ein weiteres Markenzeichen ist natürlich der Ottifant. Was einst als kleine Comiczeichnung begann, entwickelte sich zu einer der bekanntesten Figuren Deutschlands. Die knuffigen Elefanten zierten Bücher, Fernsehsendungen und Zeichentrickfilme und wurden zu einem echten Kultobjekt. Auch auf der Kinoleinwand war Otto erfolgreich. Filme wie Otto der Film lockten Millionen Zuschauer in die Kinos und gehören bis heute zu den erfolgreichsten deutschen Filmkomödien. Gleichzeitig blieb er der Musik treu und überraschte sein Publikum immer wieder mit neuen Programmen und kreativen Ideen. Selbst nach mehr als 5 Jahrzehnten auf der Bühne ist Otto Walkes aktiv und begeistert mit Live-Auftritten, Fernsehproduktionen und neuen Projekten ein Publikum jeden Alters. Und auch als Synchronsprecher ist er aktiv. So sprach er zum Beispiel das Faultier Sid aus Ice Age.
1: Das schmeckt ja richtig.
0: Den Drachen Mushu in Disneys Mulan.
2: Okay, jetzt reicht's. Schande! Schande über deine ganze Familie! Schön mitschreiben. Schande über dich! Schande über deine Kuh!
3: Warte!
0: Oder auch in der animierten Fassung von Der Grinch ist Otto als Grinch zu hören.
4: Was hat Santa, was ich nicht habe? Das war gemein.
0: Sein Humor hat sich über die Jahre weiterentwickelt, ohne seinen typischen Charme zu verlieren. Vielleicht ist genau das das Geheimnis seines Erfolgs. Otto nimmt sich selbst nie zu ernst und schafft es, Menschen für einen Moment den Alltag vergessen zu lassen. Heute heißt es also herzlichen Glückwunsch Otto Walkes auf viele weitere Jahre voller Lachen, Musik und unvergesslicher Momente. Denn echte Comedy-Legenden werden nicht älter, sondern immer kultiger.

0: Wein und Bordeaux.
1: Herzlichen Glückwunsch also an Otto Walkes zu seinem heutigen Geburtstag. Und über uns auf Loro geht's gleich um 10 Uhr weiter mit den Nachrichten. Und da haben wir folgende Themen für euch vorbereitet. Rostock sucht noch 200 WahlhelferInnen für die Landtagswahl. Die Hanseshehl stellt ihr Strandprogramm vor und Mecklenburg-Vorpommern ist bundesweit Spitze bei Kassen nachschauen. Diese Themen und noch mehr hört ihr gleich bei uns in den Nachrichten.

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1: Es ist 10 Uhr im Studio Daphne. Guten Morgen. Rund 200 Wahlhelferinnen und Wahlhelfer werden noch für die Landtagswahl am 20. September in Rostock gesucht, wie die Stadt gestern mitteilte. Besonders dringend ist der Bedarf in den Stadtteilen Lichtenhagen, Lüttenklein und Schmal. Insgesamt werden etwa 1.500 Ehrenamtliche benötigt, die am Wahltag die Organisation in den Wahllokalen übernehmen. Dazu gehören unter anderem die Prüfung der Wahlberechtigung, die Ausgabe der Stimmzettel und die Auszählung der Stimmen. Die Hansesäle in Rostock bietet vom 6. bis 9. August wieder ein umfangreiches Programm an der Wahlstrandbar, teilt die Tourismuszentrale Rostock und Warnemünde heute mit. In Zusammenarbeit mit dem Hansesäle-Büro und dem Fischfilmfestival Rostock gibt es über 4 Tage Filme, Live-Musik und Partys. Zum Auftakt am Donnerstag stehen unter anderem der Musikvideo-Wettbewerb Hanse Fisch und ein Auftritt des polnischen Projekts Duxius auf dem Programm. Zum Eröffnungsfeuerwerk erwarten die Organisatoren rund 10.000 Besucherinnen und Besucher. Die Finanzämter in Mecklenburg-Vorpommern haben im vergangenen Jahr rund 800 Kassennachschauen durchgeführt. Damit liegt das Land bundesweit an der Spitze. Auch dieses Jahr soll die Zahl der Kontrollen weiter steigen. Geplant sind rund 830 Nachschauen. Finanzminister Dr. Heiko Geiger betonte, die Maßnahme diente der Bekämpfung von Steuerhinterziehung und sorgten für mehr Steuergerechtigkeit. In München wird heute der Opfer des rassistischen und rechtsextremistischen Anschlags am Olympia-Einkaufszentrum gedacht. Zum 10. Jahrestag der Tat nehmen unter anderem Bundespräsident Frank-Walter Steinmeier und Angehörige der Opfer an der Gedenkveranstaltung teil. Um 17.51 Uhr, dem Zeitpunkt des Anschlags, ist eine Gedenkminute mit Kranzniederlegung geplant. Bei dem Attentat hatte ein 18-jähriger Täter 9 Menschen erschossen, bevor er sich selbst tötete. Und Frankreich führt als erstes EU-Land ein Verbot von sozialen Medien für unter 15-Jährige ein. Das Parlament hat gestern ein entsprechendes Gesetz beschlossen, das nach den Sommerferien in Kraft treten soll. Ab September dürfen Kinder unter der Altersgrenze keine neuen Konten mehr auf Plattformen wie TikTok oder Snapchat erstellen. Die Betreiber müssen dafür ein System zur Altersüberprüfung einführen. Ziel der Regelung ist es, Jugendliche vor möglichen gesundheitlichen Folgen der Nutzung sozialer Medien zu schützen. Soweit die Nachrichten. Die nächsten Meldungen gibt es wieder morgen um 9, um 7.
2: Das Wetter in Rostock.
3: 18 Grad zeigt das Lurothermometer an, bis zu 20, nur vielleicht sogar 21 Grad können es werden. Dazu gibt es dichte Wolken und immer wieder kommt Regen zu uns über Mecklenburg-Vorpommern hinweggezogen und dazu ein mäßiger Wind aus westlichen Richtungen in Schauer- und Gewitternähe. Die sind also heute auch noch möglich, kann es dann auch böig werden. Sonnenuntergang ist heute um 21.27 Uhr, wenn wir dann Glück haben und ein bisschen was von ihr sehen. Und in der kommenden Nacht sind auch noch wieder Regenschauer möglich bei 15 Grad. Morgen geht's weiter mit wenig Sonne, viel Wolken, immer wieder noch etwas Regen möglich, 21 Grad. Und der Freitag wird dann sich von seiner trockenen Seite zeigen. Auch hier Sonne und Wolken im Wechsel, noch keine Rekordtemperaturen zu erwarten, maximal 20 Grad.
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3: 10:04 an diesem Mittwochvormittag. Das war unsere Aufstehsendung hier auf Loro. Wir haben uns heute Otto Walkes gewidmet, der Geburtstag hat, über Bio-Lebensmittel gesprochen. Wir haben uns von Mücken stechen lassen oder aber auch ein neues Buch vorgestellt. Dieses und noch viel mehr ist so das, was ihr im Weckruf immer erwarten könnt. Morgen früh, ihr habt es gehört, Daphne ist dann wieder dabei, morgen ab 7 Uhr wieder. Und hier im Loro-Programm geht es weiter um 13 Uhr mit der Literatursendung, um 16 Uhr der Homeland mit aktuellen Informationen für euren Feierabend. Um 18 Uhr startet hier das Umweltkonzentrat. Um 19 Uhr ist Kai im Studio mit The Big Chill Out. 20 Uhr die Rumpelkammer. Der Main Street ein Kontra heißt das Motto und der Schwarze Kanal startet um 21 Uhr. So, wir verabschieden uns jetzt, Daphne.
1: Ja, das war's schon. Danke.
3: Auf Wiedersehen. Mein Name ist Steffen Janssen. Ich sage auch tschüss, bleibt gesund und vielen Dank, dass ihr uns zu euch eingeladen habt. Und jetzt wollte ich eigentlich noch sagen, wie die nächste Sendung heißt. Und zwar so hier. Bis gleich.
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0: Morgen, Klaus.
1: Morgen, Helge.
0: Ja, alles klar?
1: Ja, alles klar. Und bei dir?

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3: Herzlich willkommen, Sonntagabend, 18 Uhr. Natürlich wie immer Loro-Literatursendung hier aus dem Sendestudio in der Friedrichstraße 23. Und für euch am Mikrofon ist Ralf Kirsten. Und wir haben heute eine, ja, Ein-Themensendung, muss man sagen. Nämlich wir blicken zurück auf die Lesung von Jana Hensel, es war einmal ein Land, warum sich der Osten von der Demokratie verabschiedet. Die fand im Peter-Weiß-Haus am 24.06. statt und ich habe mir Verstärkung ins Studio geholt, um über diese Veranstaltung zu berichten und natürlich auch über das Buch zu sprechen. Wir haben diesen Teil gestern vorab aufgezeichnet, das als Hinweis auf die Transparenz. Und am Ende der Sendung bin ich natürlich nochmal live zu hören, wenn es um die Veranstaltungstipps geht. Wir starten in den vorproduzierten Teil mit Musik von Crazy Abrams, Hit the Wall.

0: Das ist ein Buch, das ich nie schreiben wollte. Dieser Satz ist nicht kokett gemeint, denn natürlich will alle Welt Bücher schreiben. Ich selbst natürlich auch. Aber dieses Buch sollte es nicht sein. So ein Buch sollte es nicht sein. Es ist nämlich ein Buch über das Ende eines Traums. Über das Ende einer Ära. Soweit kann man auf jeden Fall gehen. Diese Worte sind nicht zu groß, obwohl sie freilich ziemlich groß und zweifellos einschüchternd und auf den ersten Blick mindestens erschreckend wirken. Ich meine damit nicht weniger als die kurze Ära der Demokratie. Und auch wenn sie nicht nur im Osten zu Ende geht, tut sie es hier radikaler, als wir uns das vorstellen mochten, als wir uns das zu denken gestattet haben, als wir es uns noch immer einzugestehen erlauben.
1: Das war Jana Heinzel, die hier einen Ausschnitt aus ihrem aktuellen Buch »Es war einmal ein Land, warum sich der Osten von der Demokratie verabschiedet« gelesen hat. Und sie war hier in Rostock zu einer Veranstaltung, über die wir natürlich berichten wollen in unserer Sendung und natürlich auch das Buch vorstellen. Und ich freue mich, dass ich dazu Verstärkung im Studio habe. Und ich begrüße zunächst erstmal Tom.
2: Ja, genau. Also mein Name ist Tom Schümann, um mich hier kurz noch vorzustellen. Ich studiere in Rostock Geschichte und Germanistik, habe jetzt kürzlich ein Praktikum im Literaturhaus Rostock absolviert. So haben Ralf und ich uns auch kennengelernt und bin 20 Jahre alt.
1: Ja, und Ralf Kirsten nicht vorstellen, aber nochmal sagen, 70 Jahre alt. Genau. Das heißt, wir sind eigentlich zwei Generationen, aber dazwischen liegt auch Jana Hensel, die in den 70er Jahren geboren ist. Ich glaube, der eine oder andere Hörer kennt sie vielleicht. Aber Tom, würdest du sie uns nochmal kurz vorstellen?
2: Jana Hensel ist 1976 geboren in Leipzig, studierte Romanistik und neuere deutsche Literatur in Leipzig, Berlin, Marseille und Paris. Sehr beeindruckend. Sie ist 2002 schlagartig bekannt geworden mit ihrem Buch Zonenkinder. Darin setzte sie sich mit einer jungen ostdeutschen Generation auseinander, die sich in einer sehr frühen Lebensphase mit dem Mauerfall konfrontiert sah. Und sie beschrieb die Folgen der Wiedervereinigung mitsamt einer Anpassung an westliche Verhältnisse aus dieser jungen Perspektive. Danach hat sie zahlreiche Bücher veröffentlicht über Ostdeutschland, unter anderem auch zusammen mit Wolfgang Engler 2018 »Wer wir sind, die Erfahrung, ostdeutsch zu sein«. Man muss dazu noch wissen zu Jana Hensel, sie ist Journalistin bei der Zeit und setzte sich dort auch mit Ostdeutschland auseinander, aber auch vor allem viel mit der Ampelregierung und den Grünen. Und den Anlass zu ihrem aktuellen Buch bildet die Bundestagswahl 2025. Dort schaute sie am Abend auf die Wahlkarte und sah, dass Ostdeutschland blau eingefärbt war, weitestgehend. Sie schreibt dazu auch, dass sie dann ihr Wegsehen nicht länger verleugnen konnte und rausfinden wollte, warum diese Partei in Ostdeutschland mittlerweile so angekommen ist. Das sind die zentralen Eckdaten, die wir hier heute wissen müssen für die Sendung.
1: Ja, und wir wollen natürlich trotzdem noch mal was zur Veranstaltung sagen, die im, ich glaube, ziemlich ausverkauften großen Saal des Peter-Weiß-Hauses eben stattfand. 170 Besucher circa. Die Veranstaltung war organisiert worden in einer Gemeinschaftsaktion von der Rosa-Luxemburg-Stiftung, der Warnemünder Buchhandlung Möwe und eben dem Literaturhaus, wo wir uns begegnet sind. Und Moderation an diesem Tag hatte Wolfgang Munow übernommen. Das ist ja ein Politikwissenschaftsprofessor, der auch schon die eine oder andere Sachbuchveranstaltung moderiert und begleitet hat. Frage an Tom, an den Studenten. Hast du auch Vorlesungen bei Munow schon gehabt?
2: Nein, das nicht. Also Wolfgang Munow hat hier in Rostock den Lehrstuhl für vergleichende Regierungslehre inne und ich studiere Geschichte und das ist nicht mein Bereich. Aber ich kenne ihn durchaus aus Fernsehen und auch aus zahlreichen Diskussionen, die er hier bereits in Rostock moderiert hatte.
1: Das ist aber nicht der Schwerpunkt für heute, sondern der Schwerpunkt ist das Buch. Und du hast schon angedeutet, es kam aus der Zeit 2025 mit der Bundestagswahl. Was gibt's zum Buch vielleicht von dir zu sagen?
2: Ich glaube, es ist wichtig und das ist mir besonders aufgefallen, weil ich eben Geschichte studiere hier in Rostock. Es handelt sich hier um keine wissenschaftliche Veröffentlichung. Das merkt man schon, wenn man sich die Anzahl der Fußnoten bewusst macht. Wir haben es mit 57 Fußnoten zu tun auf 250 Seiten. Aber am besten kann Jana Hensel wahrscheinlich selbst über die Arbeitsweise ihres Buches sprechen.
0: Am Ende geht man doch sozusagen mit dem Schreiben dahin, im besten Fall, wo vor einem noch niemand gewesen ist. Und da ich schon so lange als Reporterin arbeite, sind es natürlich für mich, ist es immer die Mischung gewesen aus den jeweils, aus den Realitäten, aus dem Angelesenen und aus dem Autobiografischen. Also ich versuche das immer so gut es geht und so redlich mir das erscheint, miteinander zu verbinden, weil ich glaube, gerade, um nochmal über den Osten zu sprechen, weil wir gerade im Osten von Anfang an eigentlich Zeitzeugenschaft hatten. Also wir hatten sozusagen sehr, sehr viele, auch in der Literatur, die Namen sind heute gefallen, die großen Romane sind schon genannt und da gehören andere noch hinzu. Und doch hatte ich immer das Gefühl, und ich glaube, das verbindet mich auch mit Herrn Kowalczuk, dass die Dinge in eine Narration zu bringen sind, dass die Dinge zu ordnen sind, dass sie eben mit Fakten sozusagen zu unterfüttern sind. Und in dem neuen Buch, was ich jetzt mache, versuche ich eben eine politische Geschichte der ostdeutschen Gesellschaft von 1990 bis heute zu erzählen, um die Frage zu beantworten, wie konnte es so weit kommen, dass heute eben so große Teile oder nicht mehr zu ignorierende Teile der ostdeutschen Gesellschaft sich von dieser Demokratie zu verabschieden scheinen. Und in diesem Buch mische ich sozusagen all diese verschiedenen Herangehensweisen.
1: Ja, soweit Jana Hensel in einem Gespräch, das beim Hessischen Rundfunk stattfand und unter anderem auch den Historiker Kowalczuk beinhaltete. Ja, wie bildet sich diese Arbeitsweise im Buch ab? Wie ist es aufgebaut?
2: Das Buch ist in 6 Teile unterteilt. Den Prolog, da haben wir schon einen kleinen Ausschnitt her gehört. Ansonsten haben wir, soweit ich das erkenne, ja genau, auch ein paar Teile, die historisch das so ein bisschen einordnen. Einmal von 1990 bis 2005, dann nochmal von 2005 bis 2021 und später nochmal von 2021 bis 2025. Das Buch ist mit 3 großen Gruppen auch überschrieben. Wir haben einmal die Radikalen, also die AfD. Dort spricht sie dann auch mit 3 Menschen oder 2 Menschen, die aus der AfD kommen und einem Menschen, der der AfD sehr nahe steht. Und dann haben wir nochmal die Abgedrifteten und die Wehrhaften. In die Wehrhaften führt sie Gespräche mit Manuela Schwesig und Katja Wolf. Also wir haben hier eine Mischung aus Sachbuch, dann dem journalistischen Reportagestil. Und generell ein großes Mischmasch eigentlich ist dieses Buch.
1: Bevor wir dann wirklich ins Buch noch weiter einsteigen, hast du eben nicht nur deine Expertise mitgebracht, sondern auch Musik.
2: Ja, ganz genau. Wir hören jetzt von Lord If She Could See Me Now von ihrem letzten Album. Und in dem Song schaut Lord zurück auf die Person, die sie einmal war und feiert die Person, die sie heute ist.

0: Zurück in der Loro-Literatursendung und ich spreche mit Tom über das Buch Es war einmal ein Land, warum sich der Osten von der Demokratie verabschiedet. Es geht um die Zeit hier in den ostdeutschen Bundesländern vor allen Dingen und um den Aufstieg der AfD. Und eine zentrale These, die auch immer in allen Kritiken natürlich entweder gelobt oder zerrissen wird, ist ja, der Aufstieg der AfD ist eigentlich begründet mit der Einführung der Hartz-IV-Gesetze in Deutschland. Tom, du als Historiker und Zeitzeuge, was sagst du?
1: Also ich würde es erstmal kurz noch einbetten wollen. Es ist aus meiner Sicht hier noch wichtig zu sagen, Jana Hensel vertritt in dem Buch generell die Auffassung, dass für den Aufstieg der AfD sozioökonomische Faktoren relevant sind. Damit ist sie nicht die Erste, das haben schon andere gemacht. Klaus Dörre sind da zu nennen oder Steffen Mau. Und das Zweite ist, die Geschichte, die Jana Hensel bis dahin von Ostdeutschen erzählt, ist eigentlich eine Geschichte großer Hoffnung und dann einer eintretenden Enttäuschung. Erst die blühenden Landschaften, die sich nicht sofort einstellen, die hohe Arbeitslosigkeit und mit Hartz IV dann beginnt quasi diese Phase, wo die Ostdeutschen endgültig in ihrer Sicht jetzt realisieren, dass der Staat nicht mehr genug für sie tun wird und sie nicht mehr an den Westen heranreichen werden. Das ist so ihre zentrale These. Ich fand schon, dass sie das durchaus schlüssig begründen konnte, warum Hartz IV ein Faktor hier ist. Generell, die sozioökonomischen Ursachen müssen aus meiner Sicht ganz klar herangezogen werden für den Aufstieg der AfD und damit natürlich auch Hartz IV. Was ich nur nicht ganz verstehe, und damit würde ich mich den Kritiken auch dann teilweise anschließen, ist, warum sie nur diese eine Ursache zulässt. Also sie diskutiert in dem Buch auch überhaupt nicht, ob es noch andere zulässige Ursachen geben könnte. Da wären jetzt zum Beispiel zu nennen, also die kulturelle Prägung, dass nur eine Partei eben in der DDR an der Macht war. Oder sie beleuchtet auch überhaupt nicht die Perspektive der 90er und 2000er Jahre, also der sogenannten Baseballschlägerjahre. Auch dass Rassismus schon vorher in der DDR durchaus ein Thema war, kommt in diesem Buch nicht vor. Und mir ist so ein bisschen ein Rätsel, warum sie sich wirklich nur auf diese eine Perspektive konzentriert.
0: Da kann ich sagen, was für mich erstaunlich war, obwohl ich es ja erlebt habe, dass sie sagt, dass die Ostdeutschen eigentlich in den Nullerjahren und bis zur Hartz IV links gewählt haben. Und sie überproportional auch gegenüber den Westdeutschen oder klassischen alten Westdeutschen die SPD links gewählt haben und Schröder eigentlich ins Amt gehievt haben, wie sie übrigens auch später nochmal Scholz ins Amt gehievt haben. Ja, genau. Und das mit Hartz IV, dieses Abwenden von einer linken, emanzipatorischen Politik beginnt und die rechten Parteien, also die AfD, einfach den Zulauf bekommt. Das ist für mich schon ein Argument so von den Wahlergebnissen. Aber wir hören einfach jetzt auch noch mal einen kleinen Ausschnitt aus diesem Teil vom Buch, um vielleicht auch noch mal zu sehen, wie so persönliche Eindrücke und auch Fakten bei Jana Hensel im Buch gemischt werden.
2: Dennoch werden die Montagsdemonstrationen gegen die Einführung von Hartz IV schnell mit denen von 89 verglichen. Auch die Akteure selbst bezeichnen sich wieder als Montagsdemonstranten. Der Leipziger Pfarrer Christian Führer, einer ihrer Organisatoren, sprach sogar von einem zweiten Teil der friedlichen Revolution. Aber es ist ein jämmerliches Bild, das sie abgeben. Es konnte einem das Herz zerreißen. Ich hielt mich ein wenig abseits auf dem Bürgersteig und schaute den vorbeiziehenden Menschen zu. Alte und neue Bilder legten sich vor meinem inneren Auge übereinander, überlagerten und überschrieben sich. Bilder des alten, grauen, vielerorts zerfallenen Leipzig, in dem ich aufgewachsen war und das ich vermisste, obwohl man das Graue nicht vermissen sollte, und Bilder der sanierten Stadt, die zum Stolz ihrer Bewohner funkelte, glänzte und funkelte und mich dennoch mitunter ein bisschen kalt ließ. Aber ich merkte schnell, dass es nicht mein Kampf war, der hier gekämpft wurde. Und dennoch rührte mich, was ich sah. In keinem Moment zuvor stand mir so deutlich vor Augen, wie stark sich die ostdeutsche Gesellschaft in den 15 Nachwendejahren geteilt hatte. In jene, die es ökonomisch geschafft, und jene, die auf der Strecke geblieben waren. in die Menschen, die mitdemonstrierten und die anderen, die eilig vorbeigingen. Einige Zeitungen schrieben damals, hier würden sich nur PDS-Sympathisanten, Rechtsgesinnte, Arbeitsunwillige und sonst wie Zurückgebliebene versammeln. Das mochte sein. Ich aber hätte diese Menschen nie so bezeichnet. Was ich sah, war das breite Milieu kleinbürgerlicher Lohnempfänger, denen durch die Hartz-Reformen mitgeteilt wurde, dass die gemütliche Zeit, die sie angeblich in der sozialen Hängematte verbracht hatten, nun vorbei war. Diese Menschen gehörten einst zur gesellschaftlichen Mitte der DDR. Sie waren als Arbeiterinnen und Arbeiter angesehen und gebraucht. Jetzt waren sie überflüssig, lagen dem Land auf der Tasche. Die moderne westliche Industriegesellschaft war über sie hinweg und durch sie hindurchgefegt. Ein Mann hielt ein selbstgemaltes Schild hoch, auf dem stand: Wir wollen doch nur ehrlich unseren Lebensunterhalt verdienen. Die Sozialproteste des Sommers 2004 werden das letzte Mal sein, dass Teile der ostdeutschen Gesellschaft mit Protesten von links das Land verändern wollten. Beim nächsten Mal, rund 10 Jahre später, im Winter 2014-15, werden die Demonstrierenden dann bereits rechte, nationalistische und rassistische Parolen rufen. Es wird eine rechtspopulistische Bewegung mit einem so lächerlichen Namen wie patriotische Europäer gegen die Islamisierung des Abendlandes sein, denen die Menschen montags auf die Straßen folgen werden. Auch Pegida wird sich wieder auf die Montagsdemonstrationen von 89 berufen. Das linke, postsozialistische Erbe der DDR, das sich erstaunlich lange hielt, mehrmals veränderte, neue Formen und Allianzen einzugehen versuchte, aber nie so recht zur sozialdemokratischen Aufstiegserzählung der neuen Mitte jener Jahre passte. Es strebt in den Augusttagen 2004 gleichzeitig seinem Höhepunkt, wie auch langsam, aber sicher seinem baldigen Ende entgegen. Ohne freilich, dass dieser Niedergang schon absehbar gewesen wäre, beziehungsweise jemand eine dunkle Vorahnung des sich später beinahe überall in Europa vollziehenden Rechtsruck gehabt haben dürfte. Müssen wir uns heute beinahe melancholisch an die Hartz-Proteste erinnern, weil der Widerspruch damals noch auf überwiegend friedliche Art aus dem demokratischen Spektrum kam und nicht wie heute aus dem Lager der Antidemokraten, die das System nicht mehr ändern, sondern empfindlich schwächen, wenn nicht gar abschaffen wollen.
0: Soweit ein Ausschnitt aus dem Buch von Jana Hensel, woran man auch merkt, warum sie im Jahr 2005 so auch in ihrer Geschichtserzählung eine Zäsur setzt. Also für mich nochmal, okay, vorher durchaus ein etwas linkes Ostdeutschland, was linker war als die alte Bundesrepublik, die Enttäuschung und Hartz IV, die dazu führen, dass sozusagen Ostdeutschland in die rechte Ecke eher zur AfD abdriftet. Da gibt's ja, du hast das gesagt, viel Kritik dran. Ich kann natürlich dafür halten und finde das eigentlich auch für mich sehr nachvollziehbar, dass wir in diesen 10er-Jahren 38% Niedriglohnsektor in den östlichen Bundesländern hatten. Du hast gesagt, okay, es gibt viel Kritik und ich glaube auch von Historikern gerade an diesem Punkt.
1: Ja, ganz genau. Also ich hatte ja schon meine persönliche Sicht dazu geschildert, dass ich das Argument auch durchaus nachvollziehen kann. Wenn man sich von Historikern Rezensionen anschaut, fällt auf, dass sie ein großes Problem damit haben, dass Hensel ihre Erzählung in dem Punkt erst 2005 ansetzt und nicht schon in der DDR beginnt, wie es viele andere Historiker tun. Also der Vorwurf ist dann häufig, dass sie andere Faktoren gänzlich ausblendet. Ich hatte schon die rassistischen Erfahrungen der 90er und 2000er genannt und auch natürlich die Prägung durch einen Einparteienstaat. Und das ist so die hauptsächliche Kritik aus der Geschichtswissenschaft.
0: Das kann ich durchaus nachvollziehen, die Kritik, aber ich fand Hensel erfrischend, weil das andere ja das vorherrschende Narrativ oft ist. Da wird auf die Diktaturerfahrung abgezielt, da wird auf die fehlende praktische Demokratieerfahrung abgezielt, die fehlende Zivilgesellschaft etc. etc. Und diese Betonung nochmal sozioökonomischer Punkte, das ist für mich ein Punkt, der ja vielleicht auch noch ein bisschen eher aus dieser linken Perspektive kommt, dass sozusagen die Ökonomie auch ein bisschen die Basis ist. Das ist das, wo ich sage, das ist mindestens eine sehr gute Ergänzung zu den anderen Narrativen. Denn es gibt natürlich vermutlich ganz viele Gründe, warum die AfD aufsteigt, und sie steigt ja auch im Westen auf.
1: Ich glaube, wenn Jana Hense diplomatischer gewesen wäre und nicht nur diesen einen Absatz abgebildet hätte, dann wären wahrscheinlich auch die Urteile der Historiker persönlicher ausgefallen. Und es ist ja auch so, natürlich spielen vor allem auch sozioökonomische Ursachen eine Rolle. Das erkennen wir vor allem dann immer wieder daran, wenn sich jährlich die Diskussionen um den Tag der Deutschen Einheit häufen, dass der Osten immer noch wirtschaftlich abgehängt ist. Das sind Diskussionen, die wirklich wichtig sind, und ich bin auch der Meinung, dass es ihr wirklich gut gelungen ist, diesen Ansatz hier hervorzubringen, und dass das dann künftig auch als ein Faktor zu sehen ist.
0: Ich will noch einen zweiten Punkt sagen, weil ich natürlich auch wieder den Begriff Baseball-Schlägerjahre von dir gehört habe. Es ist ja ein Synonym für die 90er und Nuller Jahre, und auch Romantitel haben ja genau diesen Namen sozusagen im Titel. Aber interessant ist ja, dass Hensel sagt, dass die 90er Jahre auch von links noch eine Zeit waren von größeren Kämpfen. Also etwas, was ich vielleicht auch selber verdrängt habe, weil ich damals auch noch viel auf der Straße und politisch unterwegs war, dass es auch noch sehr viel Bewegung aus einer linken Ecke gab, die vielleicht sogar breiter in der Gesellschaft verankert war als diese Schlägertrupps und diese Baseball-Kinheads. Das war nochmal für mich auch interessant im Buch. Du hast wieder einen Song mitgebracht, aber vielleicht willst du nochmal was zu den Baseballschlägerjahren sagen.
1: Genau, es ist natürlich wichtig zu sagen, dass das keine breite gesellschaftliche Mehrheit ist, die dort stattgefunden hat. Es gab wirklich viele Beobachter, die dazu nicht kritisch was gesagt hatten. Aber es ist schon richtig zu sagen, dass die 90er Jahre sehr links geprägt waren. Im Übrigen ist es ja auch so, dass die Linkspartei heute auch eingesteht, dass sie es in den 2010er Jahren versäumt hat, an diese Ostidentität anzuknüpfen und sich ja heute auch dann wieder mehr darum bemüht, in Ostdeutschland Fuß zu fassen und auch wieder stärkere Strukturen aufzubauen, was ihr ja zumindest bislang auch gelungen ist, wenn man die Ergebnisse seit der letzten Bundestagswahl verfolgt. Der nächste Song, den ich mitgebracht habe, stammt von Olivia Rodrigo, von ihrem neuen Album. Da erzählt sich von den leisen Zwischentönen der Liebe, und in ihrem Song Purple geht es darum, dass man sich selbst in diesen Gefühlen verliert.

0: Das war Olivia Rodrigo mit ihrem Song Purple und für uns in MV ist beim Buch von Jana Hensel ja besonders interessant, wie denn unsere Ministerpräsidentin Manuela Schwesig dargestellt wird. Ralf, du hast dir den Ausschnitt besonders angeschaut und wie nähert sich Jana Hensel denn Manuela Schwesig?
1: Ja, das sind ja zwei Sachen. Ich würde erstmal auf das Formale im Buch eingehen. Dort ist sie mit im Abschnitt die Wehrhaften, also die Wehrhaften, die sich gegen diese Verabschiedung von der Demokratie oder gegen die AfD eben stellen. Da ist sie übrigens in einer Liga mit Katja Wolf, der Politikerin des Bündnis Sarah Wagenknecht in Thüringen. Und der Einstieg beginnt eben mit einer Beobachtung von Jana Hensel im Landtag, wo sie beobachtet, wie die Ministerpräsidentin gegen eine Intervention der AfD in einer aktuellen Debatte selber ans Rednerpult geht. Und da sagt Jana Hensel, das hätte sie gar nicht gemusst, aber im Nachgespräch dann beim Kaffee, wo die beiden sitzen, erzählt eben Schwesig, das ist ein Moment, wo sie immer das Gefühl hat, sie muss als Ministerpräsidentin selber nochmal in die Bütt gehen, wenn man das so etwas flapsig sagen will. Also, wie immer bei Jana Hensel, es ist einerseits sehr persönlich, man trifft sich beim Kaffee, man spricht und ohne dass da jedes Detail erzählt wird, hat man eine sehr starke Meinung, dass die beiden gut miteinander können und dass sie ein vernünftiges Gespräch führen. Man merkt auch eine gewisse Sympathie. Da wird auch die Biografie von Manuela Schwesig erwähnt, die ja in Schwerin geboren ist als Kind eines Schlossers und dass sie auch die Erfahrung gemacht hat von Arbeitslosigkeit, also all diese Entwicklung der Ostdeutschen. Und das wird natürlich auch immer wieder untersetzt, eben mit Fakten. Da geht es um die Wahlergebnisse von Manuela Schwesig und ihr Handeln im politischen Tun.
0: Was bei Manuela Schwesig immer wichtig ist und was auch bei Jana Hensel durchkommt, ist natürlich die sogenannte Klimastiftung. Ralf, an der Stelle wird ja dann schon auch Kritik laut an Manuela Schwesig. Wie äußert sich Jana Hensel da?
1: Sie schreibt natürlich erstmal ein bisschen sehr ausführlich zur Vorgeschichte von Nord Stream 1, Nord Stream 2, dass das ja Projekte waren, nicht nur von Gerhard Schröder, sondern dass auch die Bundeskanzlerin Angela Merkel diese Projekte befördert hat und viele andere Politiker. Und dass natürlich gerade eben Nord Stream 2 kurz vor der Vollendung stand. Da fehlten noch 20 Kilometer von diesen 1200 Kilometern und es gab die Drohung aus den USA mit Boykott und da wurde eben ein bisschen der formale Trick geschaffen mit der Klimastiftung, um die Sanktionen der USA abzubremsen gegenüber denen, die diese letzten 20 Kilometer bauen. Und das war damals, glaube ich, recht breit getragen, wenn auch die Grünen, glaube ich, schon zu der Zeit dagegen argumentiert haben. Und der Effekt war natürlich mit der Fertigstellung von der Nord Stream 2, die ja auch von der Bundesregierung noch eine Betriebserlaubnis gekriegt hat. Da war eigentlich die Sache relativ klar. Und erst mit dem Überfall von Putin auf die Ukraine und mit Amtsantritt von Robert Habeck wurden sich dann Unterlagen auch folgende politische Abhängigkeiten aus dieser Fertigstellung von Nord Stream 2 genauer unter die Lupe genommen. Und man hat den Eindruck, dass das ein Punkt ist, wo Schwesig auch ein bisschen das Vertrauen in ihre Politik legen verloren hat. Es ist ja damals niemand beigesprungen von denen, die vorher alle für Nord Stream 2 waren. Und medial war sie sozusagen der Fall, der dran schuld ist an der verfehlten Ostpolitik der SPD. Das Zweite, was auch noch mal größer aufkommt, ist jetzt nicht die Frage von Nord Stream, sondern die Frage von Friedrich Merz gemeinsam mit der AfD im Bundestag eine Abstimmung ja, ich sag mal, zu organisieren. Und das bezeichnet sie als ganz großen Sündenfall, weil damit die Brandmauer, die bis dahin auch in der CDU von den Ministerpräsidenten im Osten gehalten wurde, sehr ins Wanken gekommen ist und sozusagen unterlaufen wurde. Ich glaube, das führt ein bisschen dazu, dass Manuela Schwesig weniger auf Hilfe von Berlin erwartet.
0: Um nochmal kurz darauf einzugehen, Jana Hensel beschreibt auch, dass vor allem Manuela Schwesig in den Medien dann als Sündenbock dargestellt wird. An der Stelle wird aus meiner Sicht ein Problem am Buch dann doch deutlich, und zwar, dass Fußnoten oft fehlen. Ich erinnere mich, dass gerade im Zuge von Merkels Memoiren auch dort wirklich viele kritische Stimmen sich zugeäußert hatten, und auch Schröder wurde immer wieder dafür kritisiert. Also da fehlen dann schon Belege. Noch zu Manuela Schwesig, du hattest schon gesagt, dass sie sich immer wieder dann auch alleine hinstellt. Das wird auch deutlich im Buch, und dazu hören wir jetzt einen Ausschnitt von Jana Hensel nochmal.
2: Schwesig will in den kommenden Monaten bis zur Landtagswahl am 20. September nur noch auf sich selbst setzen. Sie vertraut nur noch sich selbst. Auf die Bundesregierung in Berlin könne sie sich nicht verlassen. Es gäbe keinen Rückenwind aus dem Bund, sagt sie. Da müsse sie gar nicht drum herum reden. Schon bei der Bundestagswahl im Februar 25 haben die Menschen in Mecklenburg-Vorpommern weder Olaf Scholz noch Friedrich Merz wirklich gewählt, sondern zu 35% die AfD. Nun hängt Schwesig ihr Schicksal an den Glauben, dass ihr im Jahr 2026 etwas gelingt, was sie schon einmal geschafft hat, nämlich einen Rückstand in den Umfragen doch noch in einen Sieg zu verwandeln. Wahlen sind heute mehr denn je Personenwahlen geworden. Ich bin überzeugt, dass einzelne Personen den AfD-Erfolg aufhalten können, wenn die Rahmenbedingungen stimmen. Ich habe die Erfahrung ja selbst bereits einmal gemacht.
0: Jana Hensel spricht ja darüber, dass Manuela Schwesig bei der Landtagswahl 2021 wirklich eine fulminante Aufholjagd gelungen ist und sie am Ende dann bei 40% stand. Wir stehen jetzt mit der aktuellen Landtagswahl bei einer ähnlichen Ausgangslage. Der Wahlkampf läuft. Und es ist ja interessant zu sehen, dass Manuela Schwesig durchaus ansteigt in den Umfragen. Aber das kann man auch beobachten. Sie nimmt nicht die Stimmen der AfD, die bleibt konstant bei etwa 35%. Die CDU hingegen fällt mittlerweile unter 10%, während Schwesig bei fast 29 steht, laut des Wahltrends vom 9. Juli 2026. Inwiefern kann Schwesig dieser Aufstieg nochmal gelingen, und was präsentiert uns Jana Hensel hier dazu?
1: Da bin ich ein bisschen vorsichtig. Auf alle Fälle glaube ich, dass durch die Polarisierung zwischen AfD und SPD da jetzt noch offensichtlich mehr Potenzial ist, bei Schwesig noch zu wachsen. Die AfD wächst unbedingt nicht weiter jetzt, und es könnte Schwesig noch mal gelingen, zumindest eine AfD-Regierungsbeteiligung zu verhindern. Das wird natürlich auch davon abhängen, wer am Ende die Nase vorn hat und wie die kleineren Parteien dann am Ende abschneiden. Ich will aber noch mal etwas sagen. Natürlich ist das ein bisschen auch sehr auf diese Person Schwesig zugeschnitten. Aber da hat auch Jana Hensel durchaus ein paar Momente, die sie an Schwesig kritisiert oder bemerkt. Und auch hier aus dem Buch:
2: Schwesig ist eine sehr machtbewusste und kontrollierte Frau, die mitunter etwas unterkühlt und spröde wirken kann. Wenn man mit ihr spricht, fühlt es sich stets ein wenig so an, als müsse man erst einmal eine kleine Eisdecke zum Tauen bringen. Überschwänglich habe ich sie noch nie erlebt, aber einen unbedachten Satz habe ich ebenfalls noch nie von ihr vernommen. Eher überlegt sie genau, welche Frage sie beantwortet und welche sie gekonnt umgeht oder gar zu überhören versucht. Erst wenn sie beginnt, kleine Anekdoten zu erzählen, blitzen Momente von Unbeschwertheit auf.
1: Was hier vielleicht auch zum Ausdruck kommt, eben auch eine sehr machtbewusste Frau. Und ich glaube, das ist ja auch hier im Land manchmal latent, wenn von dem System Schwesig die Rede ist.
0: Ja, ganz genau. Und da merkt man dann auch, ja, Jana Hensel nähert sich den Personen persönlich, ist aber jetzt auch nicht völlig immun dagegen, diese Person auch zu kritisieren. Du hast uns noch einen Song mitgebracht, Ralf.
1: Ja, und zwar von Bella Kai, Love It, Love It, Love It.

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1: Das war Bella Kai mit Love It, Love It, Love It hier in der Loro Literatursendung. Und wir kommen ein bisschen zum Abschluss bei der Besprechung des Buches von Jana Hensel, nämlich Es war einmal ein Land, warum sich der Osten von der Demokratie verabschiedet. Und da ist natürlich für uns auch ein bisschen die Frage Love It. Und wenn wir zunächst natürlich mal auf die Kritiken schauen und natürlich, du hast den Namen auch schon genannt, Tom, ist Ilko Sascha Kowalczuk. Das ist ja ein streitbarer Historiker, der immer natürlich auch sehr auf die Prägung durch die DDR rekurriert. Und er hat genau zwei Vorwürfe gegen dieses Buch. Erstens, es wäre überhaupt gar kein Sachbuch. Es wäre eher ein autobiografische Reportage, nennt er das. Und das Zweite ist, man kann nicht über Ostdeutschland erzählen, ohne die DDR einzubeziehen. Da frage ich dich als Historiker, hat er da einen Punkt?
2: Also bei der Literaturauswahl definitiv, es fällt schon auf, dass Jana Hensel, und ich finde, das schwächt dann auch ihre Argumentation, nicht wirklich auf gegensätzliche Meinungen eingeht, sondern nur das zitiert, was eben ihrer Meinung entspricht. Aus meiner Sicht ist das ein großer Schwachpunkt des Buches. Auch den Rest, also wie ich schon vorhin gesagt hatte, es fällt schon auf, dass sie einen Grund finden möchte und dabei möglicherweise außer Acht lässt, dass es auch einfach mehrere Gründe dafür geben kann, warum Menschen die AfD wählen und nicht nur jetzt die Hartz-IV-Reformgesetze ein Grund dafür sein können. Dann hattest du dir noch auch angeschaut, wie das Buch im Feuilleton aufgenommen wurde und auch die rechte Kritiken angeschaut. Das würde mich auch besonders interessieren.
1: Fangen wir mit dem Feuilleton an. Das Buch ist also im Umfeld der Leipziger Buchmesse erschienen und es ist wirklich breit besprochen worden in den Medien, natürlich auch Fernsehen und Rundfunk. Ich konzentriere mich hier ein bisschen auf die Presse und da geht es von Neuer Zürcher Zeitung zur Frankfurter Allgemeinen Zeitung, Süddeutschen Zeitung und die sind alle eher gespalten und kritisch, weil sie eben viel auf das Moment von Kowalczuk auch eingehen. Man könne das nicht erzählen, ohne auf die DDR zu blicken. Und sie sagen auch, das ist für mich wieder ein Punkt, den ich so im Buch gar nicht für mich entdeckt habe, der aber richtig ist, dass er natürlich auch ein bisschen die Leute entlastet. Also eine Wahl der AfD, ist das ein demokratischer Akt, dort eher differenziert zu überlegen, wen man wählt, auch die Konsequenzen und sich genauer zu beschäftigen. Da finde ich, haben Kritiker einen Punkt, wenn sie sagen, da ist auch eine Entlastungsfunktion in dem Buch drin, dass es zumindest diskutiert wird. Man merkt ja auch, es sind breite Gespräche mit den Vertretern der AfD oder sogenannten Abgedrifteten, heißt das ja im Buch. Und die werden durchaus menschlich geschildert, was ich richtig finde. Und da finde ich, dass das Hensel gelingt, auch die Grenze zu ziehen und sie ist eine Vertreterin der Brandmauer. Ich finde es eben auch mutig, mit denen

0: Demokratie verabschiedet. Dazu möchte ich kurz sagen, also für mich gelingt es, Hensel wirklich durchaus überzeugend zu erklären, warum sich Ostdeutsche politisch missachtet fühlen und vor allem auch überhaupt, dass sie sich politisch missachtet fühlen. Und ich möchte diesem Vorwurf des Pessimismus entgegensetzen, dass wir natürlich beobachten können, und das ist dann auch ein häufiger Punkt, der von Rechten dabei genannt wird, dass die Wahlbeteiligung ja sehr ansteigt. Wenn ich das richtig im Kopf habe, hatten wir bei der letzten Bundestagswahl 86% Wahlbeteiligung, der höchste Wert seit Jahrzehnten. Und ich glaube, es ist auch immer wichtig, sich zu vergegenwärtigen, die AfD steht jetzt bei 35% oder 36% in MV. Es ist auch immer wichtig, sich bewusst zu machen, dass das bedeutet, dass 65% die AfD nicht wählen. Und insofern finde ich, das Buch bildet gerade mit dem Untertitel eine wichtige Warnung dafür, dass der Osten schon gerade sehr in das AfD-Milieu abrutscht. Und das ist eine wirklich beängstigende Entwicklung. Aber Jana Hensel ist da auch nicht so schwarzmalerisch, wie das manchmal in den Kritiken wirkt.
1: Und dann wollen wir natürlich nochmal das Buch nennen. Du hast es bei dir liegen, Tom.
0: Wir haben besprochen, im Aufbau Verlag erschienen von Jana Hensel, Es war einmal ein Land, warum sich der Osten von der Demokratie verabschiedet.
1: Ja, und das war unsere Vorbesprechung, die wir gestern aufgezeichnet haben. Ich möchte natürlich auf alle Fälle nochmal aktuell nachschieben, dass Jana Hensel demnächst wieder in Rostock ist. Und ich möchte natürlich alle ganz herzlich einladen, nämlich am Sonntag, am 30.08. um 19 Uhr, also gleich nach der Literatursendung, ein bisschen kompliziert im Literaturhaus, ist eine Diskussion mit Jana Hensel und Matthias Brotkorb, dem ehemaligen Kultusminister, und dem Publikum, und zwar unter dem Titel Ist das noch / schon mein Land? Das Ganze wird veranstaltet vom PEN in Berlin, und ich bin sehr gespannt. Der PEN hat sich ja auch schon hier in Mecklenburg-Vorpommern in die Diskussion um Klütz eingebracht. Und ja, mal gucken, wie aus Berliner Sicht hier die Diskussion vor Ort gelingen kann. Wir wollen aber natürlich vor allen Dingen jetzt nochmal auf die aktuellen Veranstaltungshinweise kommen. Denn natürlich gibt es trotz Sommerpause natürlich ein reichhaltiges Angebot. Und zunächst 20.07., das ist ja nicht nur der Tag des Stauffenberg-Attentats, sondern natürlich auch der Geburtstag von Uwe Jonsson. Und da organisiert natürlich die Uwe Jonsson-Gesellschaft eine literarische Geburtstagsfeier. Und es sind die beiden Autoren Marcel Beyer und Thomas Geiger hier in Rostock. Und es geht darum, wie Schriftsteller Jonsson lesen. Und das Ganze findet im Literaturhaus Rostock statt. Am Mittwoch, am 22.07. um 19 Uhr ist Domenico Müllensiefen in Rostock mit seinem Buch, mit seinem dritten Roman Manchmal muss man sich entscheiden, Lesung und Gespräch in der Buchhandlung Sequential Art, natürlich im Barnsdorfer Weg. Und ja, vielleicht treffen wir uns bei diesen beiden Veranstaltungen. Und am Sonntag, am 25.07. 19 Uhr ist natürlich der PEN Deutschland auch schon wieder hier in Mecklenburg-Vorpommern, und zwar in Kühlungsborn. Da merkt man, die beiden Wahlen Mecklenburg-Vorpommern und natürlich vorher sogar Sachsen-Anhalt, die bewegen Deutschland weit, und da kommt sozusagen die Politik sehr in den gesamtdeutschen und vielleicht auch ein bisschen überregionalen Fokus. So, also der PEN Deutschland organisiert die Frei- und Geist-Tour. Und ich bin gespannt, vielleicht schaffe ich es da hinzufahren nach Kühlungsborn. Kann man ja vorher auch noch mal gut in die Ostsee springen. Ja, das waren die Veranstaltungshinweise. Und ich will natürlich noch mal kurz erwähnen, dass gestern Abend ein Konzert in der Kunst

Metalle hier in Rostock war, und zwar mit der Band Expander des Fortschritts. Ich fand es ein sehr anregendes und begeisterndes Konzert, und mit einem kleinen Ausschnitt von dort, Vienna va plus, enden wir die Sendung. Ich wünsche euch noch einen schönen Sonntagabend. Für euch am Mikrofon war Ralf Kirsten, und der sagt Tschüss.

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0: In den vergangenen Tagen starteten auch heute Kampfflugzeuge aus Deutschland, um die Nordstellung der Ukraine zu
1: machen. Wir müssen den Preis dafür zahlen.

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1: Einen wunderschönen Mittwochnachmittag wünsche ich euch. Wir haben es jetzt 16 Uhr. Mein Name ist Luca und ich bin jetzt 2 Stunden lang euer Moderator für den Home Run. Ja, ich weiß nicht, ob es euch genauso geht wie mir. Ich finde, heute ist ein sehr, sehr träger Tag. Das liegt wahrscheinlich am Wetter. Vielleicht liegt es am Mittwoch. Ganz so genau weiß ich es nicht. Aber dagegen gibt es ja eine gute Medizin und das ist der Home Run. Und ich würde sagen, wir machen uns heute einfach einen sehr, sehr schönen Nachmittag. Und das geht natürlich am allerbesten mit einem Song aus unserer aktuellen Low-Rotation. Mit dem werden wir jetzt reinstarten. Danach gebe ich euch noch ein paar kleine Wetteraussichten und dann werden wir mal schauen. Ich habe hier einiges auf meinem Programmzettel stehen. Jetzt aber kommt Pandemonium von Pamela.

Das war Alles gestohlen von Pippa. Und ich würde sagen, wir starten den Home Run einmal mit einem kleinen Blick aufs Wetter. Gerade eben hat es noch geregnet, hier über der Frieda ist es jetzt aber vorbei. Und das soll auch wahrscheinlich erstmal so bleiben bis heute Abend. Da kann es noch zu leichten Regenschauern bleiben. Es bleibt aber jetzt den restlichen Tag über recht bewölkt und auch ziemlich windig. Der Wind kommt gerade aus westlicher Richtung und es können sogar Böen dabei sein mit bis zu 45 Grad. Grad, 45 km/h meine ich natürlich. Also schon spürbar, ich war auch schon ein bisschen draußen heute, man merkt es echt doll. Heute Abend oder eher heute Nacht, 22, 23 Uhr, könnte es sogar noch gewittern und dann im Laufe der Nacht auch immer noch weiter. Morgen sieht es dann schon ein bisschen besser aus. Es ist leicht wolkig, zwischendurch sieht man sogar ein bisschen die Sonne bei bis zu 20 Grad. Es ist auch nicht mehr so windig wie heute und soll auf jeden Fall nicht regnen. Und Freitag sieht es dann auch ganz gut aus. 22 Grad soll Stand jetzt werden, dabei auch wechselhaft bewölkt, manchmal ein bisschen Sonne. Und voraussichtlich trocken. Also können wir mit einem frohen Blick nach vorne gucken. Es wird wieder besser, es wird wieder wärmer. Ich sehe hier gerade, Samstag sollen sogar wieder 25 Grad werden. Also fast schon wirklich sommerlich. Wir gucken gleich auf ein Geburtstagskind von heute. Davor hören wir aber noch einen Song, den ich in letzter Zeit sehr cool finde. Und das ist Big Dog von The Last Dinner Party.

0: Das war Little Dark Age von MGMT. Wenn man mich fragt, dann ist das der beste Song, der jemals geschrieben wurde. Tatsächlich, ich bin auch überrascht, ob ich diese Meinung jemals ändern werde, aber er ist schon wirklich seit fast 6 Jahren mein absoluter Lieblingssong. Naja, wir haben es jetzt 16.16 Uhr und ich habe ja gerade eben angekündigt, dass wir uns jetzt um ein Geburtstagskind kümmern wollen. Und es geht da um deutsche Musik, Kunst und Bühnenlegende. Eine Bühnenlegende, die seit mehr als 50 Jahren aktiv ist. Und wer genau das ist, das verrät euch jetzt aber meine Kollegin Rack.
1: Wenn jemand seit Jahrzehnten Generationen zum Lachen bringt, dann ist es Otto Waalkes. Heute feiert der ostfriesische Komiker, Musiker, Schauspieler und Künstler seinen 78. Geburtstag. Und eines steht fest: Otto gehört längst zu den ganz Großen der deutschen Unterhaltung. Mit seinem unverwechselbaren Humor, seiner markanten Stimme und den legendären Ottifanten hat er sich einen festen Platz in den Herzen seines Publikums gesichert. Geboren wurde Otto Waalkes am 22. Juli 1948 in Emden. Schon früh entdeckte er seine Leidenschaft für Musik und Comedy. Ende der 60er Jahre zog es ihn nach Hamburg, wo er Kunst studierte und gleichzeitig erste Bühnenauftritte absolvierte. Der Durchbruch gelang ihm schließlich in den 70er Jahren mit seinen ersten Schallplatten und Fernsehshows. Sein Wortwitz, seine Parodien und seine ganz eigene Mischung aus Musik, Klamauk und Alltagsbeobachtungen trafen den Nerv der Zeit. Unvergessen sind bis heute Klassiker wie Erna, die Friesenjungs-Sketche oder seine humorvollen Neuinterpretationen bekannter Märchen und Lieder.
2: Ihr trinkt Kaffee, ich trink Tee bei mir. Die Frühstückseier esse ich weich. Ich bin nur ein kleiner Friesenjunge und ich wohne. Genau, alle.
1: Dabei schlüpft Otto immer wieder in die unterschiedlichsten Rollen und bewies ein außergewöhnliches Gespür für Timing und Situationskomik. Seine Auftritte waren nie nur Witze aufeinandergereiht. Sie waren kleine Kunstwerke voller Sprachspielereien, Mimik und musikalischer Einlagen. Ein weiteres Markenzeichen ist natürlich der Ottifant. Was einst als kleine Comiczeichnung begann, entwickelte sich zu einer der bekanntesten Figuren Deutschlands. Die knuffigen Elefanten zierten Bücher, Fernsehsendungen und Zeichentrickfilme und wurden zu einem echten Kultobjekt. Auch auf der Kinoleinwand war Otto erfolgreich. Filme wie Otto der Film lockten Millionen Zuschauer in die Kinos und gehören bis heute zu den erfolgreichsten deutschen Filmkomödien. Gleichzeitig blieb er der Musik treu und überraschte sein Publikum immer wieder mit neuen Programmen und kreativen Ideen. Selbst nach mehr als 5 Jahrzehnten auf der Bühne ist Otto Waalkes aktiv und begeistert mit Live-Auftritten, Fernsehproduktionen und neuen Projekten ein Publikum jeden Alters. Und auch als Synchronsprecher ist er aktiv. So sprach er zum Beispiel das Faultier Sid aus Ice Age.
3: Das schmeckt ja richtig.
1: Den Drachen Mushu in Disneys Mulan.
4: Okay, jetzt reicht's. Schande! Schande über deine ganze Familie! Schön mitschreiben. Schande über dich! Schande über deine Kuh!
5: Warte!
1: Oder auch in der animierten Fassung von Der Grinch ist Otto als Grinch zu hören.
6: Was hat Santa, was ich nicht habe? Das war gemein.
1: Sein Humor hat sich über die Jahre weiterentwickelt, ohne seinen typischen Charme zu verlieren. Vielleicht ist genau das das Geheimnis seines Erfolgs. Otto nimmt sich selbst nie zu ernst und schafft es, Menschen für einen Moment den Alltag vergessen zu lassen. Heute heißt es also herzlichen Glückwunsch Otto Waalkes auf viele weitere Jahre voller Lachen, Musik und unvergesslicher Momente. Denn echte Comedy-Legenden werden nicht älter, sondern immer kultiger.

Bordeaux. Also in Zukunft merken wir uns, am 22.07. hat Otto Walkes Geburtstag. Ein perfekter Moment, um einen der wunderbaren Klassiker, über die Rack gerade gesprochen hat, mal wieder zu gucken. Mir ist aber nebenbei auch aufgefallen, der 22. Juli ist nicht nur ein Geburtstag, sondern, und das ist jetzt besonders spannend, für alle Zahlenfans und Mathematiker, so wie ich auch einer bin. Denn am 22. Juli feiert man in diesen Kreisen, haha, versteht ihr, wegen Pi, naja, egal. Also auf jeden Fall feiert man heute auch den internationalen Pi-Annäherungstag. Und vielleicht habt ihr ja schon mal vom Welt-Pi-Tag gehört, das ist ja der 14.3., weil man in Amerika ja erst den Monat und das dann den Tag schreibt, ist dann 3,14, also 3,14, also Pi. Und beim Pi-Annäherungstag heute geht es auch, funktioniert es auch so ähnlich, denn 22 durch 7 ist 3,14, also ein Bruch, der sich an Pi annähert. Finde ich auf jeden Fall ganz spannend. Falls euch das aber zu nerdig ist, kann ich euch noch zwei weitere Tage anbieten, die man heute feiert. Und zwar ist das einmal der Welttag des Gehirns. Ein guter Moment, um einmal dankbar zu sein dafür, dass wir alle eins haben. Und es ist auch der Tag der Mango. Also wenn ihr einen Ansporn braucht, Obst zu essen, insbesondere Mango, dann ist das heute der perfekte Tag. Ich finde auch Mango ist sehr lecker, das kann man immer wieder machen. Ja. Also einiges zu feiern haben wir heute und feiern macht man ja am besten mit Musik. Der nächste Song, den wir jetzt hören, ist Are You Alright von The Tips.

0: 16.29 Uhr haben wir es jetzt und um sowohl den quasi Anbruch der zweiten halben Stunde des Home Run zu feiern und weil mich gerade sogar die Sonne ein bisschen angeglitzert hat aus dem Studiofenster raus, wollen wir uns jetzt heute einmal, jetzt einmal unserem aktuellen Album der Woche widmen, denn das trägt den Titel Drama endet nie und stammt von dem Münchner Rapper Fatoni. Und unter den ganzen 15 Tracks der Platte befinden sich auch einige mit Feature-Gästen, wie zum Beispiel Luckmann und Mackes. Dazu gehört auch eine gute Freundin von Fatoni, mit der er nach längerer Zeit mal wieder einen gemeinsamen Song produziert hat. Und um welche Sängerin sich das handelt, das erzählt euch jetzt Fatoni selbst.
1: Lange nicht mehr gut ist das erste gemeinsame Lied von Mine und mir seit unserem gemeinsamen Album Alle Liebe nachträglich, das mittlerweile auch schon 9 Jahre alt ist. Und wir haben danach irgendwie keinen Song mehr gemacht die letzten Jahre, sondern jeder hat so sein Ding gemacht. Nun sind wir endlich wieder zusammengekommen für ein Lied. Es war überfällig. Und ich finde es sehr schön, dass es sozusagen die logische Weiterführung ist von unserem damaligen gemeinsamen Album, auf dem es ja viel um Beziehung und Beziehungskrise und Beziehungsstreit ging. Das haben wir jetzt weitergeführt und es ist für mich ein bisschen so, ohne dass das Konzept vom Lied gewesen wäre, als würde man dem Paar wieder begegnen, das sich damals so auf dieser Platte aneinander abgearbeitet hat und vor allem auch in unserem, ich sag mal, großen gemeinsamen Hit Romcom sich damals gestritten hat. Das Paar trifft man jetzt wieder. Und leider trennen sie sich und werfen sich allerlei Dinge gegenseitig an den Kopf. Und sie sind eben auch, wie wir beide auch im echten Leben, fast 10 Jahre älter geworden. Lange nicht mehr gut.
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1: Ihr hörtet Lange nicht mehr gut von Fatoni featuring Mine, ein weiterer Track von unserem aktuellen Album der Woche, Drama endet nie. Morgen im Weckruf, also irgendwann zwischen 7 und 10, stellen wir euch dann den nächsten Song der Platte vor.

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0: Das war Monaco von Ride. Wir haben es jetzt 16.43 Uhr und wir haben ja vorhin schon mal drüber geredet. Heute ist der 22. Juli und das ist nicht nur Otto Walkes Geburtstag, sondern es sind jetzt auch nur noch knapp 2 Monate bis zur Landtagswahl hier in MV. Die ist ja am 20. September. Und das ist, wie ich finde, Grund genug, mal auf die Wahlprogramme der einzelnen Parteien zu schauen. Jetzt geht es erstmal um die AfD und ihre Ideen zur Energiepolitik.
1: 94 Seiten hat das Wahlprogramm der AfD. In 8 davon geht es um die Energiepolitik und das wollen wir uns mal genauer anschauen. Hier sehr kurz zusammengefasst.
2: Die AfD fordert eine sichere, bezahlbare und technologieoffene Energieversorgung. Sie lehnt den weiteren Ausbau der Windenergie ab und bezeichnet Windkraft als teuer, landschaftsschädlich und unzuverlässig. Auch großflächige Photovoltaikanlagen auf landwirtschaftlichen Flächen werden kritisch gesehen.
1: Nun, das Wort Klimawandel taucht im Programm gar nicht auf. Einmal wird der Begriff Klimapolitik erwähnt, Zitat, ideologiegetriebene Klimapolitik. Will man mehr zum Thema Klimawandel wissen und wie die AfD dazu steht, sollte man auf ihre Bundestagsseite schauen. Zitat,
2: das Klima lässt sich weder ändern noch schützen.
1: Die AfD leugnet also den menschengemachten Klimawandel und ignoriert wissenschaftliche Fakten, wie sie zum Beispiel im letzten IPCC-Bericht der Vereinigten Nationen stehen. Kein Wunder also, dass die AfD den Ausbau von Windkraft stoppen will. Dabei liegt der Anteil der Windenergie am deutschen Strommix bei über 30%. Und alle erneuerbaren Energien zusammen sind auf rund 60% gestiegen. Das ist also eigentlich eine Erfolgsgeschichte. Da stellt sich die Frage, wie will die AfD Strom erzeugen? Na logisch, mit Atomkraftwerken. Hier sollen vor allem Mini-Atomkraftwerke helfen. Genau die, die Markus Söder auch gerne in Bayern bauen möchte. Die Mini-Atomkraftwerke sollen dann die versprochene bezahlbare Energie liefern. Die kann man nämlich in Serienproduktion am Fließband herstellen, wenn das mal nicht technologieoffen ist. Aber schauen wir mal genauer darauf. Atomkraft war noch nie wirtschaftlich, außer mit staatlichen Subventionen. Auch die niedlichen Mini-Atomkraftwerke werden richtig teuer, denn die Grenzkosten sind viel zu hoch. Das heißt, um diese wirtschaftlich zu produzieren, müssten tausende Mini-Atomkraftwerke hergestellt und verkauft werden. Das ist völlig unrealistisch, denn zurzeit sind nur circa eine Handvoll in Planung, weltweit. Planung und Genehmigungen dauern deutlich länger als zum Beispiel bei Windkraftanlagen und sind zudem viel teurer. Und diese vielen Mini-Atommeiler stehen dann in der Landschaft herum. Das bedeutet dann auch ein viel höheres Risiko für atomare Unfälle. Und es gibt immer noch kein Endlager für die tausenden von Tonnen hochgefährlichem radioaktiven Atommüll, der dann entsteht. Immer die alte Leier. Ein weiterer Eckpunkt der Energieversorgung soll klimaschädliches Erdgas sein. Für die AfD kein Problem, denn sie leugnet ja den Klimawandel. Dazu möchte sie die Nord Stream 2 Pipeline wieder in Betrieb nehmen. Was sie aber gar nicht kann, da darüber die Bundesregierung entscheidet. Zudem hat die Europäische Union ab Herbst 2027 den Import von russischem Gas komplett verboten, weil damit die Kriegskasse von Putin gefüllt wird. Was bleibt also vom Versprechen bezahlbare Energie dank AfD? Schauen wir doch mal auf die Kosten der Erzeugung der verschiedenen Stromarten. Die günstigsten Methoden zur Stromerzeugung sind Photovoltaik, Freiflächenanlagen und Windenergieanlagen an Land. Nach Analyse des Fraunhofer Instituts liegen die hier bei etwa 4 bis 10 Cent pro Kilowattstunde. Im AfD-Wahlprogramm wird Windenergie noch als Preistreiber bezeichnet. Atomkraft oder Kohle ist dagegen deutlich teurer. Auch ohne die Einpreisung der Kosten für ein mögliches Endlager oder die Kosten, die durch den menschengemachten Klimawandel entstehen. Aber Strom wird immer teurer, trotz erneuerbarer Energien. Wie kann das sein? Nun, die erneuerbaren Energien sind nicht die Ursache. Weniger als die Hälfte des Strompreises entfällt auf die Stromerzeugung. Das Gros machen Steuern, Abgaben und Netzentgelte aus. Ein Teil davon fließt aber auch in den Ausbau und die Instandhaltung der Stromnetze. Und das ist eine Investition in die Zukunft. Bei der AfD sieht die Zukunft eher wie die Vergangenheit aus.
0: Ja, das war ein kleiner Beitrag zum Wahlprogramm der AfD mit Fokus auf die Energiepolitik. Und mehr Umweltthemen könnt ihr ab heute könnt ihr heute ab 18 Uhr, wollte ich eigentlich sagen, also direkt im Anschluss an den Home Run im Umweltkonzentrat hier auf Lore hören. Also dann nachher einfach dranbleiben. Und ich würde sagen, wir sind jetzt an einem guten Zeitpunkt angekommen, um meine kleine Tradition zu erfüllen, nämlich in jedem Home Run einen Waving the Guns Song zu spielen. Jetzt kommt Brühe im Lichte.

0: 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Vamos a escuchar un par de temas de Queens of the Stone Age. Primero vamos a escuchar First It Giveth. ¡Qué música impresionante, temible y verdaderamente ahora! 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
2: Wir starten fast zu pünktlich in die zweite Stunde des Home Runs rein. Es ist in einer halben Minute, es ist 17 Uhr, also es ist gar nicht so dramatisch. Mein Name ist Luca und ich bin heute immer noch euer Moderator. Eine Stunde lang haben wir noch bis 18 Uhr und ich würde sagen, zum Beginn werfen wir noch einmal einen kleinen Blick auf das Wetter. Gerade regnet es nicht, zumindest hier in der KTV nicht. Ich hoffe, es sieht in ganz Rostock genauso aus. Es kann aber heute Abend noch zu leichtem Regen kommen, wahrscheinlich so gegen 18, 19 Uhr und ab dann und auch in der Nacht kann es sogar leicht gewittern. Dabei ist es ziemlich windig aus westlicher Richtung, 21 km/h hat der Wind, so was auch schon gar nicht so wenig ist. Und dazu kommen noch Böen mit bis zu 50 km/h. Also schon ein bisschen windig, da müssen alle auf jeden Fall ihre Hüte gut festhalten. Das Gute ist, einen Sonnenhut braucht man heute eh nicht, weil da sich die Sonne nur ungefähr eine Stunde lang zeigt. Morgen sieht das Ganze dann aber schon ein bisschen besser aus. Da ist es wenigstens teilweise sonnig bei 20 Grad. Ein bisschen weniger windig als heute, aber immer noch spürbar. Dazwischen aber auch immer wieder bewölkt, aber voraussichtlich trocken. Und übermorgen am Freitag wird es noch mal ein kleines bisschen wärmer. Bis zu 22 Grad kann es werden. Soll auch nicht regnen, ist auch wechselhaft sonnig und wolkig. Und auch deutlich weniger windig als jetzt die Tage. Und dann am Wochenende wird es auch wieder richtig schön. Samstag sollen Stand jetzt 25 Grad werden. So, und in der zweiten Stunde des Home Runs widmen wir uns noch einem sehr, sehr lästigen Tier. Könnt ja schon mal raten, was es ist. Gleich erfahrt ihr es. Und ja, wir starten aber erstmal mit einem bisschen Musik. Der nächste Song ist Applaus von KIZ.

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0: Wir haben es jetzt 17.08 Uhr und ihr hört den Home Run hier bei Radio Loro. Und ich habe ja gerade schon angekündigt, dass wir uns jetzt über ein bisschen nervige Biester kümmern. Und sie gehören aber trotzdem zum Sommer dazu. Wir lieben sie überhaupt nicht. Und warum juckt es eigentlich wirklich stundenlang? Ja, ihr habt es richtig erraten, es geht um Mücken. Diese lästigen kleinen Biester. Dazu erfahrt ihr jetzt mehr von Frieda.
1: Zu einer lauschigen Sommernacht gehört nicht nur das hier, sondern leider auch das. Die Beziehung Mücke-Mensch ist schnell beschrieben. Stechen und hauen. Sie surrt und sticht, ich schlage und kratze. Die kleinen, gemeinen Sauger laben sich an unserem Blut und hinterlassen juckende Stellen. Warum diese blutsaugenden Plagegeister überhaupt auf unser Blut so scharf sind und warum sie zu allem Übel vor, während und nach einem Stich surren, diese Fragen kann uns vielleicht Norman Donner, Naturschutzreferent beim BUND Mecklenburg-Vorpommern, beantworten. Doch zunächst erstmal ein paar Eckdaten, damit wir wissen, mit wem wir es genau zu tun haben.
2: Mücken sind ja selten größer als 15 mm und wiegen so 2 bis 2,5 Milligramm. Eine Mücke ernährt sich hauptsächlich von süßen Pflanzensäften, von Nektar und eint sich für die Vermehrung auch ein Mückenweibchen, eine Blutmahlzeit, um dann die Eier und das Gelege produzieren zu können.
1: Also nur die weiblichen Mücken stechen zu. Und es geht wieder mal um die Vermehrung. Zur Eiproduktion braucht das Weibchen fremde Proteine. Säugetiere und wir Menschen sind da besonders beliebt. Und weil wir für die Mückenweibchen so unwiderstehlich gut duften, finden sie uns auch ganz leicht.
2: Die Mücken haben da eine feine Sensorik, um CO2, das der Körper ausströmt, zu spüren, zu riechen. Das lockt sie natürlich an für ihre Blutmahlzeit. Der Stich der Mücke löst in der Haut des Menschen eine allergische Reaktion aus. Der Körper schüttet ein Protein aus, das Histamin, und das sorgt eben für diese allergische Reaktion.
1: Das Problem dabei? Die 2 Milligramm schweren Plagegeister spritzen mit ihrem Stechrüssel Speichel in ihr Opfer. In diesem Sekret befindet sich ein Wirkstoff, der verhindert, dass das Blut des Opfers im Mückenrüssel gerinnt, damit dieser nicht verstopft. Bei Menschen sorgt dieser Mückenspeichel für unschöne Quaddeln. Das Sekret ist ein Fremdkörper und der Organismus reagiert darauf mit Jucken und Brennen. Aber als ob das nicht genug wäre, produzieren Mücken dazu noch ein nerviges Summen, das schon so manch einen um den Schlaf gebracht hat. Eigentlich zum Nachteil der Mücke. Denn damit verraten die Blutsauger ihre Anwesenheit und bringen sich so in Lebensgefahr. Aber das Surren hat einen tieferen Sinn. Sex. Denn das tiefe Surren der Mückenweibchen macht die Mückenmänner total irre. Das Summen entsteht durch die Muskulatur im Vorderkörper. Beim Flügelschlag ziehen sich die Muskeln der Insekten dort zusammen und entspannen sich dann wieder. Die Bewegungen gehen blitzschnell vonstatten und versetzen nicht nur die Flügel, sondern auch die Luft in Schwingungen. So entsteht das Geräusch, das wir als Summen wahrnehmen. Für die fliegenden Blutsauger hat das auch einen ganz existenziellen Sinn. Das Summen hilft den Mücken bei der Fortpflanzung. Die Männchen summen in einer höheren Frequenz als die Weibchen. Und so können sich die Geschlechter gegenseitig erkennen. Wenn ihr also demnächst wieder ein Surren und ein Summen hört, dann lauscht genau hin. Vielleicht sind es ja zwei Mücken in einem Liebesduett.
0: Also ich weiß ja nicht, wie es euch geht, aber ich finde es immer ganz cool, über Dinge, die mich nerven, mehr zu erfahren. Einfach, dass ich dann, während ich im Bett liege und nicht schlafen kann wegen einem Mückensurren, wenigstens weiß, warum und drüber nachdenken kann. Das ist eigentlich ganz schön. Und ich finde, es ist auch eigentlich wirklich alles ziemlich interessant. Und auch wenn man es häufig nicht wahrhaben will, Mücken sind nun mal auch einfach ein wichtiger Teil des Ökosystems. Also sollte man eigentlich nicht MückenhasserInnen sein, sondern lieber Fan von ihren natürlichen Feinden. Zum Beispiel von Spatzen, Wespen, Spinnen, Fledermäusen oder Libellen. Also, wo die sich wohlfühlen, sind ganz automatisch weniger Mücken. Das heißt, das nächste Mal vielleicht der kleinen Spinne in der Zimmerecke einfach mal Danke sagen. Vielleicht macht sie dann ihren Job noch ein bisschen besser.

Das war Sign from God von Cobra und Grimes. Das ist ein Song aus unserer aktuellen Low-Rotation. Also den 5 Songs, die diese Woche besonders oft und auch innerhalb der nächsten Wochen noch etwas öfter als die anderen Songs hier auf Loro zu hören sind. Und es tut mir jetzt im Vorhinein schon leid, aber ich habe schon den ganzen Tag einen Ohrwurm von einem Song, den ich eigentlich nicht mal, ich finde ihn nicht scheiße, ich mag ihn aber gar nicht mal so sehr gerne. Und ohne jetzt direkt vorwegzunehmen, um welchen Song es sich handelt, der Künstler ist zumindest in meiner Generation ein sehr großes Meme, auch wenn ich das Gefühl habe, er wird zurzeit sogar wieder ein bisschen cooler. Und 2 Freundinnen von mir haben sich letztens von uns verabschiedet und sind nach Australien geflogen. Und irgendwie kam es dazu, dass wir genau diese Art von Musik gehört haben, obwohl ich die sonst eigentlich überhaupt gar nicht höre. Und schon den ganzen Tag, ich nerv auch schon meine Arbeitskollegen den ganzen Tag mit diesem Song. Und da ja bekanntlicherweise gegen einen Ohrwurm nur eins hilft, nämlich den Song hören, da habe ich aber was gegen zu sagen, weil ich sage, dass was wirklich gegen einen Ohrwurm hilft, ist zu wissen, dass man im Radio steht und wenn man selber den Song hören möchte, kann man gleichzeitig auch ganz viele andere Leute dazu bringen, ihn zu hören. Und genau das machen wir jetzt mit ganz langem Drumherumreden. Hören wir jetzt Flash mich von Mark Forster.

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1: Ja, ich hoffe, ihr seid schon auf der Couch angekommen. Eine halbe Stunde bin ich auf jeden Fall hier noch für euch. Im Anschluss gibt es dann direkt die Umwelt, das Umweltkonzentrat, die Umweltsendung. Wie wir vorhin schon im Trailer gehört haben, wird es einmal um das AfD-Klimaprogramm gehen. Und Aldo hat mir vorhin auch gezwitschert, es wird auch um faire Schultüten gehen. Also da könnt ihr auf jeden Fall gespannt sein. Und wir gucken jetzt noch einmal kurz aufs Wetter. Heute haben wir Höchsttemperaturen von 19 Grad. Die sind auch aktuell gerade laut meiner Wetter-App. Dazu immer wieder Regen, gerade aber zumindest hier in der KTV nicht. Es ist aber den ganzen Tag bewölkt und heute Nacht könnte es sogar noch gewittern. Und heute Abend kommt auch ziemlich wahrscheinlich doch noch ein bisschen Regen dazu. Morgen wird es ein bisschen schöner bei 20 Grad, teilweise sonnig, teilweise wolkig. Ansonsten unspektakulär, wahrscheinlich kein Regen. Übermorgen sieht es dann quasi genauso aus bei 22 Grad, auch wechselhaft sonnig und wolkig und höchstwahrscheinlich auch kein Regen. Außerdem habe ich ganz vergessen zu sagen, heute ist es sehr windig, morgen ist es ein bisschen weniger windig und übermorgen ist es dann sehr viel weniger windig. Also könnt euch drauf freuen, es wird immer besser. Wir kümmern uns gleich noch um unsere mittwochliche Kategorie Gut zu wissen. Das möchte ich euch aber jetzt noch nicht spoilern. Wir hören erstmal ein wenig Musik. Das ist Street Fighter von Pom Pom Squad. 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
1: Das war Little Bit of Hot von Who Shot Scott. Wir haben es jetzt 17.37 Uhr und treue Weckruf-HörerInnen werden es wissen. Wir haben so sich wiederholende Kategorien quasi jeden Tag und noch treuere Weckruf-HörerInnen werden auch wissen, welche diese Kategorie am Mittwoch ist, denn es ist das gut zu wissen und heute, das hören wir uns jetzt nochmal an und heute geht es um Bio-Lebensmittel.
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3: Wer sich von euch bewusst gesund ernährt, guckt im Supermarkt bestimmt jedes Mal nach Bioprodukten. Doch seit wann gibt es Bio eigentlich und woher stammt der Begriff? Bio steht für ökologischen Landbau, eine naturnahe Form der Landwirtschaft. Bereits in den 20ern des letzten Jahrhunderts gab es erste Bewegungen, die damalige Ernährungslehren mit anthroposophischen Grundlagen von Rudolf Steiner mischten. Daraus entstand der Begriff der biologisch-dynamischen Landwirtschaft. In dieser Zeit ging es aber hauptsächlich um Pflanzenproduktion und Düngung. Die Tierhaltung kam erst später dazu. Einige von Steiners Ideen können wir heute getrost als Unfug bezeichnen, wie zum Beispiel die, dass man Insekten bekämpfen soll, indem man sie verbrennt, wenn die Sonne im Zeichen der Stiere steht. Hört sich nach Esoterik an und ist es auch. Doch einige andere seiner Ideen stießen auf einigen Höfen auf Interesse. Dort kombinierten sie dann traditionelle und moderne landwirtschaftliche Methoden. 50 Jahre später, in den späten 60ern und frühen 70ern, ging es in der Hippiezeit nun nicht mehr nur um gering verarbeitete Lebensmittel, sondern vielmehr auch um den biologischen Anbau. Und erste Bioläden entstanden in Berlin und Hamburg. Ende der 70er gab es davon schon 100. Mitte der 80er gab es dann bereits rund 2000 Produzenten von Bio-Lebensmitteln. 20 Jahre später, in den 2000ern, wurden verschiedene europäische und deutsche Bio-Siegel eingeführt. Im Jahr 2015 wurden 6,4% der landwirtschaftlichen Fläche ökologisch bewirtschaftet. Bio heißt heute Verzicht auf chemisch-synthetische Pflanzenschutzmittel, Verzicht auf mineralischen Kunstdünger, Verbot von gentechnisch veränderten Organismen und artgerechte Tierhaltung und Fütterung mit Biofuttermitteln. Hunger bekommen? Dann vielleicht auch ab in den eigenen Garten. Denn was ihr bekommt, wisst ihr am besten, wenn ihr es auch selber anbaut. In diesem Sinne, guten Appetit!
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Das war Pretty Little Mouth von Total Tommy und das war es heute auch schon mit dem Home Run. Ich muss mich jetzt leider schon verabschieden, aber wir hören uns spätestens Freitagmorgen wieder, weil da übernehme ich die Weckruf-Moderation und ihr könnt auch eigentlich direkt dranbleiben, weil in knapp einer Viertelstunde um 18 Uhr geht es hier weiter mit dem Umweltkonzentrat, die Sendung für Nachhaltigkeit. Da haben wir ja vorhin schon ein bisschen drüber geredet, worum es so gehen wird. Es geht nämlich unter anderem um faire Schultüten und das AfD-Klimaprogramm. Also beides spannende Themen, bleibt auf jeden Fall dran. Ansonsten geht's dann aber auch um 20 Uhr weiter mit der Rumpelkammer. Da die Beschreibung ist dem Mainstream ein Kontra, also kann auch auf jeden Fall was sehr Spannendes dabei sein. Und um 21 Uhr zum Abschluss diesen Mittwochs gibt es dann den schwarzen Kanal, wo es alles gibt von Wave bis EBM. Und ansonsten geht's morgen früh um 7 natürlich wieder los mit dem Weckruf. Und dabei wünsche ich euch ganz viel Spaß und noch einen schönen Tag, noch einen schönen Abend. Schlaft heute Abend gut, esst schön zum Abend. Was kann man sich noch so wünschen? Kommt gut nach Hause, falls ihr noch nicht da seid. Und wir hören uns. Tschüss.

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2: Hallo und herzlich willkommen zum Umweltkonzentrat. Mein Name ist Aldo und wir haben wieder einiges für euch vorbereitet. Heute geht es um faire Schultüten und die AfD. Bevor es aber richtig losgeht, gibt's erstmal Mucke auf die Ohren.
3: Okay, lass mal anfangen. Ja, okay. Ey, das ist ein Song von meinem Baby, okay?

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1: Kommen wir jetzt zu unserem ersten Thema hier im Umweltkonzentrat. Alle Eltern oder Großeltern angehende ErstklässlerInnen sollten jetzt mal genauer zuhören. Denn die Fairtrade-Stadt Rostock hat was zu verschenken. Alle weiteren Infos hört ihr jetzt im Interview mit Nicole Gericke. Sie ist Koordinatorin des Projekts Fairtrade-Stadt Rostock. Was macht denn die Fairtrade-Stadt Rostock genau?
2: Wir setzen uns mit verschiedenen Aktionen und Veranstaltungen und Kooperationen dafür ein, den fairen Handel in Rostock bekannter zu machen und in Zusammenarbeit zu stärken.
1: Am 22. August werden die neuen ersten Klassen eingeschult. Passend dazu habt ihr die Aktion Mein buntes Rostock initiiert. Was genau verbirgt sich dahinter?
2: Mein buntes Rostock ist ein Kreativwettbewerb für Kinder, die in diesem Sommer in Rostock eingeschult werden. Wir rufen alle Kids auf, ein Bild einzuschicken, entweder in A3 oder in A4 und uns zu zeigen, wo sie gerne in Rostock draußen unterwegs sind. Bis zum 11. August kann man das uns zusenden und dann werden 5 Kids ausgelost.
1: Werden denn die Bilder auch irgendwo zu sehen sein?
2: Ja, wir haben auf jeden Fall vor, natürlich auch anderen zu zeigen, wo sich Kinder in Rostock besonders gern aufhalten und wo sie ihr Rostock besonders schön finden. Und deswegen werden wir die Bilder auch ausstellen. Wo das genau sein wird, können wir noch nicht sagen, aber wird dann auf der Webseite bekannt gegeben.
1: Ihr verlost ja eine faire Schultüte. Was steckt denn alles in dieser Schultüte drin?
2: Also in Schultüten sind ja bekanntermaßen leckere Süßigkeiten, nützliche Geschenke und bunte Überraschungen. Und so setzt sich auch unsere Schultüte zusammen aus verschiedenen Spielzeugen, fair gehandelten Naschereien, kleinen Geschenken wie Brotdosen, oder Geldbörsen oder eben auch schöne Schreibwaren, die Kinder in der ersten Klasse gut gebrauchen können.
1: Na, wo kommen eure Produkte her? Die sind ja aus dem fairen Handel.
2: Richtig. Der Weltladen in Rostock ist ein Laden, der ausschließlich fair gehandelte Produkte führt, beziehungsweise auch regional produzierte Sachen, in Deutschland produzierte Sachen wie eben Schreibwaren. Und mit dem arbeiten wir zusammen, um dann eine möglichst bunte Tüte zusammenzustellen.
1: Wie groß ist denn eure Schultüte?
2: Die Schultüte ist eigentlich handelsüblich groß, fast einen Meter lang. Also ist schon einiges Schönes drin.
1: Die Produkte, die dort drin sind, sind ja aus dem fairen Handel. Warum ist denn fairer Handel noch wichtig?
2: Ja, der faire Handel ist natürlich besonders wichtig, weil der Menschen im globalen Süden unterstützt, erstens eine gewisse Stabilität zu haben, gerade jetzt in Zeiten des Klimawandels, auch von den Produkten, die sie anbauen, leben zu können, eine gewisse Sicherheit zu haben, was Arbeitsrechte angeht, aber auch gegen Kinderarbeit wird gekämpft, sodass Kinder eben auf der ganzen Welt auch zur Schule gehen können. Und natürlich gibt es auch ein Bio-Siegel bei fair produzierten Lebensmitteln. Das ist natürlich auch wichtig, dass Menschen und Umwelt gleichermaßen geschützt werden.
1: Wenn jetzt keine Schultüte bei euch gewinnt, was sollten dann Eltern, Großeltern oder sonstige Menschen beim Füllen einer Schultüte beachten?
2: Also da gibt es ganz vielfältige Möglichkeiten. Man findet ja auch schon in jedem Discounter mittlerweile fair produzierte Süßigkeiten. Auch sowas kann man natürlich achten auf gewisse Siegel. Man kann gern lokale, regionale Geschäfte unterstützen, die einzigartig sind in Rostock und da auch nachfragen, ob es nachhaltige Produkte gibt. Also man kann ganz vielfältig darauf achten. Entweder auch im Discounter gibt es schon viele fair produzierte Süßigkeiten, die man einkaufen kann. Oder einfach in den Weltladen gehen und sich dort beraten lassen. Die haben ja auch eine wahnsinnig große Auswahl an Geschenken und leckeren Sachen, die auch in eine Schultüte passen.
1: Ja, wann ist nochmal genau der Einsendeschluss?
2: Also die Bilder inklusive einer ausgefüllten Teilnahmekarte, die man bei uns auf der Webseite runterladen kann, sind bis zum 11. August bei uns in den Briefkasten zu stecken. Kann man auch per Post schicken in die Kröpeliner Straße 10 beim Eine Welt Landesnetzwerk MV.
1: Na, das waren jetzt ziemlich viele Infos. Wo kann man alles nochmal nachlesen?
2: Mehr Infos gibt es auf fairtradestadt-rostock.de/mein-buntes-rostock. Der Kreativwettbewerb ist eine Kooperation mit dem Projekt Ökofaire Gemeinde vom Evangelischen Kirchenkreis Mecklenburg.
1: Vielen Dank fürs Interview.
2: Gerne.
1: Das war Nicole Gericke vom Projekt Fairtrade-Stadt Rostock im Interview mit mir. Ihr habt's gehört. Die Bilder mit den Lieblingsorten der angehenden Erstklässlerinnen könnt ihr bis zum 11. August bei der Fairtrade-Stadt Rostock einreichen. Alle Infos dazu findet ihr unter fairtradestadt-rostock.de. Bevor es inhaltlich weitergeht, spielen wir mal wieder Musik. Hört jetzt Naya Archives mit ihrer aktuellen Single There Goes My Head.

0: 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Kommen wir zum nächsten Thema. Die AfD ist eine in großen Teilen rechtsextreme Partei. Trotzdem liegt sie in den Prognosen zur Landtagswahl hier in MV weit vorne. Grund genug, mal auf ihr Wahlprogramm zu schauen. Genauer gesagt auf das Thema Energie. 94 Seiten hat das Wahlprogramm der AfD. In 8 davon geht es um die Energiepolitik. Und das wollen wir uns mal genauer anschauen. Hier sehr kurz zusammengefasst.
1: Die AfD fordert eine sichere, bezahlbare und technologieoffene Energieversorgung. Sie lehnt den weiteren Ausbau der Windenergie ab und bezeichnet Windkraft als teuer, landschaftsschädlich und unzuverlässig. Auch großflächige Photovoltaikanlagen auf landwirtschaftlichen Flächen werden kritisch gesehen.
0: Nun, das Wort Klimawandel taucht im Programm gar nicht auf. Einmal wird der Begriff Klimapolitik erwähnt, Zitat, ideologiegetriebene Klimapolitik. Will man mehr zum Thema Klimawandel wissen und wie die AfD dazu steht, sollte man auf ihre Bundestagsseite schauen. Zitat,
1: das Klima lässt sich weder ändern noch schützen.
0: Die AfD leugnet also den menschengemachten Klimawandel und ignoriert wissenschaftliche Fakten, wie sie zum Beispiel im letzten IPCC-Bericht der Vereinten Nationen stehen. Kein Wunder also, dass die AfD den Ausbau von Windkraft stoppen will. Dabei liegt der Anteil der Windenergie am deutschen Strommix bei über 30%. Und alle erneuerbaren Energien zusammen sind auf rund 60% gestiegen. Das ist also eigentlich eine Erfolgsgeschichte. Da stellt sich die Frage, wie will die AfD Strom erzeugen? Na logisch, mit Atomkraftwerken. Hier sollen vor allem Mini-Atomkraftwerke helfen. Genau die, die Markus Söder auch gerne in Bayern bauen möchte. Die Mini-Atomkraftwerke sollen dann die versprochene bezahlbare Energie liefern. Die kann man nämlich in Serienproduktion am Fließband herstellen, wenn das mal nicht technologieoffen ist. Aber schauen wir mal genauer darauf. Atomkraft war noch nie wirtschaftlich, außer mit staatlichen Subventionen. Auch die niedlichen Mini-Atomkraftwerke werden richtig teuer, denn die Grenzkosten sind viel zu hoch. Das heißt, um diese wirtschaftlich zu produzieren, müssten tausende Mini-Atomkraftwerke hergestellt und verkauft werden. Das ist völlig unrealistisch, denn zurzeit sind nur circa eine Handvoll in Planung, weltweit. Planung und Genehmigungen dauern deutlich länger als zum Beispiel bei Windkraftanlagen und sind zudem viel teurer. Und diese vielen Mini-Atommeiler stehen dann in der Landschaft herum. Das bedeutet dann auch ein viel höheres Risiko für atomare Unfälle. Und es gibt immer noch kein Endlager für die tausenden von Tonnen hochgefährlichem radioaktiven Atommüll, der dann entsteht. Immer die alte Leier. Ein weiterer Eckpunkt der Energieversorgung soll klimaschädliches Erdgas sein. Für die AfD kein Problem, denn sie leugnet ja den Klimawandel. Dazu möchte sie die Nord Stream 2 Pipeline wieder in Betrieb nehmen. Was sie aber gar nicht kann, da darüber die Bundesregierung entscheidet. Zudem hat die Europäische Union ab Herbst 2027 den Import von russischem Gas komplett verboten, weil damit die Kriegskasse von Putin gefüllt wird. Was bleibt also vom Versprechen bezahlbare Energie dank AfD? Schauen wir doch mal auf die Kosten der Erzeugung der verschiedenen Stromarten. Die günstigsten Methoden zur Stromerzeugung sind Photovoltaik, Freiflächenanlagen und Windenergieanlagen an Land. Nach Analyse des Fraunhofer Instituts liegen die hier bei etwa 4 bis 10 Cent pro Kilowattstunde. Im AfD-Wahlprogramm wird Windenergie noch als Preistreiber bezeichnet. Atomkraft oder Kohle ist dagegen deutlich teurer. Auch ohne die Einpreisung der Kosten für ein mögliches Endlager oder die Kosten, die durch den menschengemachten Klimawandel entstehen. Aber Strom wird immer teurer, trotz erneuerbarer Energien. Wie kann das sein? Nun, die erneuerbaren Energien sind nicht die Ursache. Weniger als die Hälfte des Strompreises entfällt auf die Stromerzeugung. Das Gros machen Steuern, Abgaben und Netzentgelte aus. Ein Teil davon fließt aber auch in den Ausbau und die Instandhaltung der Stromnetze. Und das ist eine Investition in die Zukunft. Bei der AfD sieht die Zukunft eher wie die Vergangenheit aus. Das war ein kurzer Blick aufs Wahlprogramm der AfD. Einen großen Teil eine rechtsextreme Partei. Zum Thema Energie. Kurze Anekdote zur AfD. Letztens war eine Bekannte von mir an einem AfD-Infostand und es wurde sich ein bisschen unterhalten. Die beiden älteren Herren haben auch den Klimawandel geleugnet. Und Man muss sich auch nicht vor dem Meeresspiegelanstieg fürchten. Der kommt nämlich gar nicht, so die beiden Männer. Warum? Na, genau wie in einem Wasserglas mit Eiswürfeln. Wenn darin das Eis schmilzt, steigt ja auch nicht der Wasserspiegel im Glas und das Glas läuft über. Physikalisch vollkommen korrekt, denn am Nordpol gibt's halt kein Land. Wenn aber die Eiskappen auf Grönland schmelzen, dann steigt der Meeresspiegel um bis zu 7 Meter. Da waren die AfD-Herren erstmal baff und hatten keine Argumente dagegen und fingen an nachzudenken. Gleich geht's weiter mit dem Thema AfD, vorher wieder mal ein bisschen Musik, Brutalismus 3000 mit Testoskin von ihrem neuen Album.

0: Weiter geht's im Umweltkonzentrat mit dem Thema AfD. Genauer gesagt die AfD im Fokus der Wissenschaft. Welche Antworten kann Wissenschaft auf die aktuelle Rechtsverschiebung geben? Darüber sprach die Soziologin Silke van Dijk im Interview mit Radio Frei aus Erfurt. Anlass war die Konferenz Bevor es zu spät ist, die parallel zum AfD-Bundesparteitag in Erfurt stattfand.
1: Am Wochenende findet ja hier in Erfurt der Bundesparteitag der AfD statt. Parallel dazu veranstalten Sie ja mit ganz vielen anderen die Konferenz Bevor es zu spät ist. Warum war es denn Ihnen und den anderen MitorganisatorInnen wichtig, genau jetzt diese Konferenz auch eben hier in Erfurt auszurichten?
2: Es war uns wichtig, weil wir in einer Situation sind, wo mit den anstehenden Landtagswahlen unter anderem in Sachsen-Anhalt zum ersten Mal wir tatsächlich eine Situation erleben, wo die AfD nicht nur in allen drei Bundesländern, in denen Landtagswahlen anstehen, stärkste Kraft ist, sondern in Sachsen-Anhalt auch die zumindest reale Möglichkeit einer Alleinregierung durch die AfD besteht. Das ist jetzt natürlich nur noch ein letzter Warnruf und viele von uns Wissenschaftlern und Wissenschaftlerinnen, die sich jetzt an der Tagung beteiligen, arbeiten schon lange zur fundamentalen Rechtsverschiebung in Politik und Gesellschaft. Aber es ist doch noch mal ein Punkt, wo wir sagen, hier stehen wir vor einer historischen Situation, an der etwas entschieden wird. Und wir stehen vor einer historischen Situation in Thüringen. Das war auch noch mal ein ganz, ganz wichtiger Punkt auch für die Kollegen und Kolleginnen von der Universität Erfurt, aber auch der Universität Jena, vor der Haustür zu sagen, das können wir nicht einfach unkommentiert vorübergehen lassen. Der Kontext Thüringen ist auch deshalb wichtig, weil wir hier aus der Vergangenheit lernen können. Thüringen war das Land, in dem die NSDAP als erstes mit an der Regierung beteiligt war, schon 1930, damals den sogenannten Volksminister stellend. Und aus dieser Geschichte kann man viel lernen, wie Faschismus stark wird und was es auch für Wissenschaft und Bildung bedeutet.
1: Wissenschaftliche Debatten, die finden ja meist an Hochschulen oder in Fachpublikationen, in wissenschaftlichen Konferenzen statt. Mit dieser Konferenz, bevor es zu spät ist, gehen Sie ja ganz bewusst in den öffentlichen Raum, an den Erfurter Zughafen. Welche Rolle kann denn oder sollte auch Wissenschaft in gesellschaftlichen Auseinandersetzungen Ihrer Meinung nach spielen?
2: Ich denke, dass Wissenschaft in dieser Situation in ganz unterschiedlicher Weise gefordert ist. Wir verstehen uns tatsächlich als öffentliche Wissenschaft. Es ist ein öffentliches Wissenschaftsevent, genau mit dem Ziel, die Analysen, die wir haben, aus der Uni herauszubringen. Denn es sind ja Analysen, die uns helfen zu verstehen, warum wir eigentlich in der Situation sind, in der wir gerade sind. Also die helfen zu verstehen, was sind die Hintergründe des Erstarkens rechtsextremer Kräfte, was sind die Folgen für die Demokratie, was sind aber auch mögliche Ansatzpunkte, die Demokratie zu stärken. In der Hinsicht ist es ein Event, das jetzt auch nicht, weil wir das immer wieder gefragt werden, die Anhängerinnen oder Wähler und Wählerinnen der AfD adressiert. Also wir denken nicht, dass die da zum Zughafen kommen und wir sie jetzt eines Besseren belehren, sondern es ist ein öffentliches Wissenschaftsevent, das sich an alle richtet, die der fundamentalen Rechtsverschiebung etwas entgegensetzen wollen. Und damit ist das natürlich ein ganz breites Spektrum von Menschen, die einfach in Erfurt davon mitbekommen, von Menschen, die in der Lokalpolitik aktiv sind, in zivilgesellschaftlichen Organisationen und auch von natürlich unorganisierten Menschen, die sagen, nee, das wollen wir nicht.
1: Wenn sich jetzt Wissenschaft oder WissenschaftlerInnen halt eben auch so deutlich in gesellschaftliche Debatten einbringt, dann kommt ja auch gerne mal der Vorwurf von so mangelnder Neutralität. Ist Ihnen vielleicht jetzt auch gar nicht mal nur mit Blick auf die Konferenz, sondern auch so, Sie beschäftigen sich ja schon seit längerer Zeit mit diesen Themenbereichen, ist Ihnen schon mal dieser Vorwurf begegnet? Und wenn ja, wie reagieren Sie darauf?
2: Wir reagieren insofern darauf, als dass die Freiheit von Forschung und Lehre ein durch das Grundgesetz geschütztes Gut ist und in dieser Hinsicht gar keine politische Neutralität von Wissenschaftlern und Wissenschaftlerinnen gefordert ist. Wir sollen nicht neutral sein, sondern wir sind verpflichtet, qualitativ hochwertig und methodisch nachvollziehbar zu forschen. Transparent zu machen, wie wir zu Analysen und Ergebnissen kommen. Und das heißt in diesem Fall natürlich auch, transparent zu machen, dass und warum Wissenschaftler und Wissenschaftlerinnen aus ganz unterschiedlichen Disziplinen der Politikwissenschaft, der Soziologie, der Geschichtswissenschaft, der Philosophie in der AfD eine antidemokratische und auch verfassungsgefährdende Partei sehen. Und das ist eben ein Wissen, mit dem wir auch aus der Uni rausgehen wollen. Und ein zweiter Punkt ist uns noch extrem wichtig. Einerseits sind wir natürlich als Wissenschaftler und Wissenschaftlerinnen im öffentlichen Dienst auch in besonderer Weise dem Schutz der Demokratie und des Rechtsstaates verpflichtet. Und wir haben eine Menge dazu beizutragen, zu verstehen, warum wir eigentlich in der Situation sind, in der wir sind. Warum wählen Menschen die AfD? Warum verfängt das Angebot von Rechtsextremen? Und da haben wir zunehmend gesehen, dass der öffentliche Diskurs, die politische Debatte, aber auch die mediale Debatte sehr stark nur zwei Stränge kennt. Nämlich einmal die da in Berlin oder die Politiker streiten zu viel und die Migrationsfrage muss gelöst werden. Und beides verdeckt die Hintergründe, die viel, viel komplexer sind, warum rechtsextreme Parteien erstarken. Das heißt, es kann nicht nur darum gehen, den Status quo zu verteidigen, sondern unsere Analysen können dazu beitragen, zu zeigen, warum entsteht Frustration mit der liberalen Demokratie? Warum ist es ein Problem, wenn Menschen politische Gleichheit versprochen wird in einem System, das aber immer Ausschlüsse und Ungleichheit erzeugt? Wie gehen Menschen mit komplexen Krisensituationen um? Klimawandel, Digitalisierung, Inflation, Wirtschaftskrisen, neue Kriege. Und warum wird eine solche Überforderung immer wieder auch auf Schwächere umgeleitet und äußert sich dann in Flüchtlingsfeindlichkeit oder der Feindlichkeit gegenüber queeren Menschen. Diese Zusammenhänge zu verstehen, nicht um die Reaktion zu entschuldigen, sondern um fragen zu können, wie muss eigentlich eine Gesellschaft aussehen, in der Menschen keine rechtsextremen Parteien wählen. Dazu haben wir so viel zu sagen und so viel geschrieben, dass wir das mit einem breiteren Publikum diskutieren wollen.
1: Wenn es in so Debatten um die hohen Zustimmungswerte der AfD zum Beispiel geht oder auch andere vergleichbare Parteien in anderen Ländern, dann gibt es ja immer, habe ich den Eindruck, so zwei Erklärungsansätze, ne? Von individuellen oder halt auch strukturellen Ursachen. Wenn ich mir jetzt aber den Erfolg der AfD bei den WählerInnen angucke und genauso aber auch den Erfolg der AfD derzeit jetzt noch als Oppositionspartei ja tatsächlich schon politische Diskurse und auch politische Realitäten zu beeinflussen, ja, dann frage ich mich immer, ob die AfD eigentlich nicht nur ein Symptom eines viel tiefgreifenderen Problems ist.
2: Wenn wir fragen, warum die AfD so stark ist, dann kommt man nicht drum herum zu analysieren, in was für einer Gesellschaft wir leben. Insofern ist die AfD definitiv Symptom eines tiefer liegenden Problems. Wichtig ist auch, wenn wir verstehen wollen, warum die AfD so stark ist, dass man nicht immer versucht, genau eine Ursache zu finden, die dann für alle Menschen zutrifft, sondern zu sehen, es gibt unterschiedliche Erklärungen und die gelten dann auch für unterschiedliche Spektren im Wähler- und Anhängerinnenspektrum. Ne? Also es gibt Menschen, die definitiv auch Privilegien verteilen, die die Ressourcen und das Land nicht mit Eingewanderten teilen wollen. Es gibt Menschen, die verunsichert sind, weil sie nicht wissen, wie sie bis zum Monatsende kommen sollen und vor dem Hintergrund den Eindruck haben, sie können sich keine Gedanken über das Ende der Welt, Stichwort Klimapolitik, machen. Es gibt viele, die eine Kritik an den bestehenden ökonomischen und politischen Verhältnissen haben, aber keine Artikulation dafür finden und dann sozusagen die AfD als fundamentale Opposition, als Ventil nutzen. Also das heißt, es gibt ganz, ganz unterschiedliche Gründe. Es gibt auch manifest autoritäre Einstellungen in der Gesellschaft. Das wissen wir schon sehr lange aus ganz unterschiedlichen Erhebungen zum Extremismus der Mitte, zu gruppenbezogener Menschenfeindlichkeit. Und das sind Einstellungen, die sich lange nicht notwendig in die Wahl einer rechtsextremen Partei übersetzt haben, aber das zunehmend tun. Das heißt, wir müssen diese Komplexität der Gründe verstehen, aber es ist genauso, wie Sie es gerade formuliert haben. Es reicht eben nicht zu sagen, man versucht die AfD einfach nur abzuwehren oder, was ja auch gerade im Themenfeld Migration passiert, zu sagen, wir machen einerseits eine Brandmauer gegenüber der Partei, holen aber sozusagen deren Inhalte einer extrem rigiden Migration- und Flüchtlingspolitik quasi auf die eigene Seite. Also wenn man quasi auf der eigenen Seite zündelt, könnte man sagen, dann nutzt auch jede Brandmauer nichts. Das alles zusammenzudenken und dann zu fragen, was ist es denn an den Verhältnissen, was so viel Frust erzeugt? Wir sind in einer Situation, wo sich bei vielen Wähler und Wählerinnen und Anhängerinnen der AfD so etwas wie eine Zerstörungslust zeigt. Das haben unter anderem meine Kollegen und Kolleginnen Caroline Amlinger und Oliver Nachtwey erzeugt. Also, dass es ein Interesse daran gibt, dass das, was ist und was quasi als dominante Politik in der liberalen Demokratie erlebt wird, dass das zerstört wird. Und da geht es tatsächlich weniger um einzelne Inhalte. Und genau mit dieser Form von Radikalopposition ist die AfD erfolgreich. Und wir müssen nun analysieren, warum gibt es ein solches Interesse? Warum gibt es eine solche Zerstörungslust? Warum gibt es einen solchen Frust mit der liberalen Demokratie? Und da muss man sich natürlich auch die Geschichte der jüngeren Vergangenheit angucken. Wir haben jahrelang erlebt, insbesondere in der Regierungszeit von Merkel, aber auch danach, dass viele Entscheidungen in der Politik wortwörtlich als alternativlos kommuniziert werden. Kürzungen im Sozialstaat, Steuersenkungen für Unternehmen, all diese Politiken werden als aus wirtschaftlichen Gründen alternativlos gerahmt. Ganz unabhängig davon, was man von diesen Politiken inhaltlich hält, heißt das aber, dass man immer wieder vermittelt hat, dass bestimmte Fragen zu wichtig sind, als dass man sie im politischen und demokratischen Streit klären könnte. Sie sind als quasi Sachfragen, als alternative Sachfragen vermittelt worden. Und in dieser Weise, gerade in wirtschaftspolitischen Punkten, zu vermitteln, es gäbe gar keine Entscheidung, ist wirklich, das ist zutiefst antidemokratisch. Und vor diesem Hintergrund auch nicht ganz zufällig, dass die AfD, als sie noch eine ganz andere Partei war, sich trotzdem den Titel Alternative für Deutschland gegeben hat. Und da müssen sich auch die anderen politischen Akteure befragen, was sie eigentlich vermitteln, wenn sie Entscheidungen als alternativlos kommunizieren. Und letzter Punkt hier, wir müssen uns angucken, dass wir unter Bedingungen leben, in denen viele Menschen, die über wenig Bildung, über wenig Einkommen, über wenig oder gar kein Vermögen verfügen, dass wir aus vielen empirischen Analysen wissen, dass diese Menschen auch sehr viel weniger politisch gehört werden, dass ihre Anliegen weniger aufgegriffen werden. Über solche Funktionsdefizite der Demokratie müssen wir sprechen, um zu verstehen, warum rechtsextreme Akteure stark werden.
1: Wir haben eben gerade schon mal über die Themenbreite gesprochen, die halt auch an dem Freitag bei der Konferenz in den mehreren Stunden ja auch eine Rolle spielt. Und ich finde es tatsächlich auch ganz spannend, dass es nicht so monokausal irgendwie versucht wird, an die Analyse ranzugehen. Das heißt ja aber auch, Sie haben es auch schon gesagt, zahlreiche WissenschaftlerInnen sind da wirklich am Freitag da. Es finden ja dann immer 3 Panels parallel statt. Es ist wirklich ein dichtes Programm mit wirklich auch viel wissenschaftlichem Know-how und mit vielen Personen, die da zusammenkommen am Freitag. Wie sind Sie denn ja bei der Einladung der Referentin vorgegangen und wie ist es Ihnen auch gelungen, ja die vielen, vielen Leute dann auch für die Konferenz zu gewinnen?
2: Ja, das war wirklich eine extrem tolle Erfahrung, zumal wir gar nicht so einen langen Vorlauf hatten. Wir sind insgesamt wirklich mit 40 Wissenschaftlern und Wissenschaftlerinnen vor Ort im Erfurter Zughafen Sie haben schon angesprochen, in 9 Foren, wovon immer 3 parallel stattfinden, ganz unterschiedliche Perspektiven zu diskutieren und Analysen ganz unterschiedlicher Art Raum zu geben. Wir haben uns im Vorbereitungskreis mit Wissenschaftlerinnen aus Jena und Erfurt, aber auch Kollegen und Kolleginnen aus Berlin und anderen Orten zusammengefunden und dann erstmal so überlegt, was sind die Themenfelder, die auf jeden Fall vorkommen sollen. Die großen Themen, die AfD bespielt, insbesondere natürlich das ganze Themenfeld Anti-Migrations- und Anti-Flüchtlingspolitik, aber auch die Anti-Klimapolitik der AfD, die Geschlechterpolitik und das, was als Antigenderismus propagiert wird. Also, dass wir wirklich gesagt haben, wir wollen uns auch mit diesen Themen auseinandersetzen. Das ist aber nicht alles. Sie haben es schon angesprochen, ne? Wir fragen auch in einem eigenen Forum, wer wählt eigentlich die AfD? Wer könnte anders wählen? Was wissen wir über diese Wählerstruktur? Wir fragen auch, wie sieht es eigentlich ganz konkret in Ostdeutschland aus? Was wäre, wenn die AfD zum Beispiel in Sachsen-Anhalt an die Macht kommt? Wir gucken aber auch zurück. Ich habe es eben schon angesprochen. Wir wollen keine einfache Parallele ziehen. Wir sind nicht jetzt 1933, aber wir können aus der Geschichte lernen. Konstellationsvergleiche, historische, machen immer Sinn. Und in Thüringen haben wir nun mal die Situation, dass da die NSDAP bereits 1930 mitregiert hat. Wir haben also ein Forum, das fragt, was geschah eigentlich zwischen der Thüringer Regierungsbildung und der Machtübernahme 1933. Wir fragen aber auch, und auch das ist extrem wichtig, wie kann eigentlich eine wehrhafte Demokratie aussehen und was können wir als Wissenschaftler und Wissenschaftlerinnen dazu sagen? Wir diskutieren, das ist natürlich ein Dauerbrenner bei Diskussionen um die AfD, Sinn und Aussichten eines AfD-Parteiverbotes. Wir fragen aber auch, was ist und wie kann ziviler Ungehorsam in einer Parteiendemokratie aussehen, wenn eine Partei selbst demokratiefeindlich und den Rechtsstaat und die Menschenwürde gefährdend ist. Also so gesehen ist es ein breites Spektrum, das nicht nur die Inhalte thematisiert. Und wir fragen auch, erleben wir so etwas in Gestalt der AfD, wenn wir in Deutschland bleiben, aber sicherlich auch, wenn wir Richtung USA gucken oder uns die vielen Jahre unter Orban in Ungarn angucken, erleben wir so etwas wie einen neuen Faschismus. Das ist natürlich ein großes Wort, mit dem man sehr vorsichtig umgehen sollte. Aber wir sehen derzeit, dass zentrale Merkmale von Faschismus, Verschwörungsdenken, Gewaltverherrlichung, Antipluralismus, Verachtung des Rechtsstaates, dass wir zentrale Elemente faschistischer Politik bei rechtsextremen Parteien beobachten können. Und wir sehen, dass es völlig neue Entwicklungen gibt. Die extreme Vermögenskonzentration im Bereich der Digitalisierung, der große Einfluss von Tech-Eliten, wenn man sich die Entwicklung in den USA auch mit Elon Musk anguckt. Und deswegen fragen wir, ist das etwa so etwas wie ein neuer Faschismus? Wir fragen es mit Fragezeichen, weil wir genau das diskutieren wollen. Und unser Anliegen ist es zu zeigen, es ist vielschichtig, es gibt ganz unterschiedliche Ebenen, die Inhalte analysieren, die Frage der Demokratie und Verfassungsfeindlichkeit in den Blick zu nehmen, zu analysieren, wo und wie bedroht ist die Demokratie und was sind Alternativen dazu, aber eben auch zu fragen, warum reicht es nicht, das, was wir haben, zu verteidigen, sondern die liberale Demokratie quasi nach vorne zu verteidigen und zu sagen, wie müsste eine Gesellschaft aussehen, wo Menschen an diesem politischen Angebot nicht interessiert sind. All das hoffen wir mit hoffentlich vielen Menschen in Erfurt diskutieren zu können. Denn öffentliche Wissenschaft heißt immer auch, dass das keine Einbahnstraße ist. Wir als Wissenschaftler und Wissenschaftlerinnen sind angewiesen auf den Austausch mit Menschen, die vor Ort, die in zivilgesellschaftlichen Organisationen, die im bürgerschaftlichen Engagement, die in der Freiwilligen Feuerwehr, die in der Lokalpolitik mit den Rechtsverschiebungen vor Ort konfrontiert sind. Wir sind angewiesen auf deren Erfahrungen und den Austausch und wir hoffen, dass das Event im Zughafen das ermöglicht.
1: Ohne jetzt auf jede einzelne Gesprächsrunde und Diskussion einzeln einzugehen, würde ich noch mal kurz auf das Panel eingehen, was Sie ja auch selbst moderieren werden, den Buchsalon. Der trägt ja im Titel einen Begriff, der jetzt gerade eben auch schon gefallen ist und der vor allen Dingen auch im Zusammenhang mit der Thüringer AfD immer wieder fällt, nämlich Faschismus und faschistisch. Was erwartet denn die Leute bei dem Buchsalon, den Sie am Freitag dann bei der Konferenz, bevor es zu spät ist, auch moderieren werden?
2: Ja, es erwartet die Leute tatsächlich die Diskussion von zwei Büchern, deswegen auch Buchsalon. Wir haben zwei Wissenschaftlerinnen und Autorinnen in dieses Forum eingeladen, die beide gerade Monografien veröffentlicht haben, die sich genau mit dieser Frage beschäftigen. Erleben wir einen neuen Faschismus und wie könnte man diesen charakterisieren? Eva von Redeker, Philosophin, hat das Buch Dieser Drang nach Härte über den neuen Faschismus geschrieben und Caroline Amlinger, Literatur- und Sozialwissenschaftlerin, hat gemeinsam mit Oliver Nachtwey dann das Buch Zerstörungslust, Elemente des demokratischen Faschismus geschrieben. Also beide Bücher tragen den Faschismus bereits im Titel. Es hat auch schon viel Diskussion, gerade auch über den Begriff des demokratischen Faschismus gegeben. Und wir wollen mit beiden Autorinnen über ihre Analysen sprechen, über die Zerstörungslust, die Caroline Amlinger und Oliver Nachtwey als ein wesentliches Moment dieses Faschismus identifizieren. Oder auch mit Eva von Redeker, die sich anguckt und das zeigt nochmal, oder das lenkt den Blick auch nochmal auf die tiefer liegenden Ursachen der aktuellen politischen Rechtsverschiebung, nämlich zu gucken, was hat ein neuer Faschismus auch mit den ökonomischen Verhältnissen und insbesondere mit den Eigentumsverhältnissen zu tun. Und das werden Rahel Jäger und ich gemeinsam mit den beiden ausloten und einen Einblick in die Bücher verschaffen.
1: Viele Themen und ja Diskussionen, die ja dann während der Konferenz geführt werden, sind sehr schwer und ich glaube manchmal, so geht es mir zumindest, auch ein bisschen ernüchternd, und auch ein bisschen kraftraubend. Und auch Sie beschäftigen sich ja auch schon länger wissenschaftlich mit eben diesen Phänomenen und diesen Entwicklungen, die wir jetzt gerade hier auch angerissen haben. Gibt es denn trotz all dieser Analysen und Beschäftigungen auch Dinge, die Sie beschreiben, analysieren, wahrnehmen, die Ihnen Hoffnung machen?
2: Absolut. Und ehrlich gesagt sind es genau die Vorbereitungen für dieses Event und die Vorbereitungen in Erfurt von breiten zivilgesellschaftlichen Bündnissen aufzustehen gegen die AfD, aufzustehen gegen rechtsextreme Akteure. Und das macht wirklich Mut. Für uns war es auch absolut beeindruckend, in welch kurzer Zeit es uns als Organisatorinnen gelungen ist, tolle Leute für die Foren zu finden, die andere Sachen abgesagt haben, weil so viele gesagt haben, das ist der Place to be, das ist wichtig, das hat jetzt Priorität. Und mir hilft es so ein bisschen im Entsetzen über die politischen Veränderungen, die wir die ganze Zeit sehen und die wir natürlich, ich lehre an der Universität Jena, direkt vor der Haustür sehen. Und ich finde, das gibt ganz viel Energie und Kraft zu sehen, was es alles an Vorbereitungen gibt und wie viele unterschiedliche Menschen sich in diesem Protest zusammenfinden. Und zu sehen, wir machen dieses öffentliche Wissenschaftsevent, aber wir sehen uns als Teil dieser sehr breiten, sehr bunten und glücklicherweise auch sehr lauten Protestbewegung.
0: Das war die Soziologin Silke van Dijk im Interview mit Radio Frei aus Erfurt. Damit ist das Umweltkonzentrat für heute zu Ende. In der nächsten Sendung widmen wir uns dem Thema Landtagswahlen. Also bis dahin. Die Wiederholung dieser Sendung könnt ihr am Sonntag um 13 Uhr hören. Und auch in der Mediathek gibt es das Ganze zum Nachhören. Bis dann, ciao.

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1: Und damit begrüße ich euch zur Rumpelkammer hier auf Radio Loro. Ich sende heute mal wieder live aus der Frieda. Es hat mir gefehlt, ist erst das dritte Mal in diesem Jahr. Und ich habe auch einen wunderbaren Gast eingeladen, und zwar den Christian. Hallo.
2: Hallo Basti, danke für die Einladung. Schön, dass ich hier sein kann. Und ich freue mich auf eine Stunde Musik mit dir hier heute.
1: Ja, und wir saßen ja eben schon am Hafen und haben so ein bisschen gefachsimpelt und uns gut vorbereitet natürlich auf die Sendung. Du hast 6 Lieder aus 6

0: Kategorien, genauso wie ich.
1: Korrekt.
0: Und ja, wenn du Lust hast, können wir auch gleich mit der ersten starten. Und zwar Punk und Oi ist unser erstes Genre. Was hast du uns mitgebracht?
1: Bei Punk und Oi habe ich lange überlegt. Es ist ein großes Genre, viele Songs, die man spielen könnte. Ich habe mich für eine Band aus Montreal entschieden, Béton Armé, die mir vor allem in den letzten 2 Jahren live sehr gut gefallen haben. Ich habe einen Song genommen aus ihrer ersten EP, die heißt Béton Armé. Der Song heißt Béton Armé. Also hören wir jetzt Béton Armé von Béton Armé. Genau.
0: Okay, finde ich sehr gut und es ist ein schöner Zufall, dass du die ausgewählt hast, weil ich die Woche habe ich mir mal so einen kleinen Terminplan fürs restliche Jahr aufgestellt und dabei gesehen, dass im Peter Weißhaus hier in Rostock Béton Armé spielt. Und zwar, lasst mich lügen, im September, vielleicht auch im November. Ich will kein Mist erzählen, aber sie spielen dieses Jahr noch im Peter Weißhaus. Das
1: ist auf jeden Fall eine große Empfehlung, live mega zu empfehlen. Der Sänger ist eine absolute Granate auf der Bühne. Sollte sich jeder mal angesehen haben, der auf die Musik steht.
0: Okay, dann sehen wir uns auch spätestens an dem Tag wieder im Peter Weißhaus.
1: Ich hoffe, der Termin passt.
0: Ja, doch, das muss. Okay, und für euch jetzt Béton Armé mit Béton Armé.

0: Außer Kontrolle von Pestpocken war das. Und die Pestpocken habe ich nicht ohne Grund ausgewählt, denn die Band aus Gießen, kommen sie, glaube ich, ja klar, Gießen Asozial war ihr, oder ist ihr mittlerweile 20 Jahre dauerndes Projekt. Und sie spielen am 7.8. in Gardebusch auf der Sommerschlacht. Ein schönes, gemütliches Festival hier in MV. DIY und aus den Händen des Kutz entstanden. Also, wenn ihr noch nichts vorhabt an diesem Wochenende, kommt gerne nach Gardebusch. Pestpocken spielt Freitagabend und wird da, denke ich mal, den ganzen Platz zum Vibrieren bringen. Wir machen jetzt weiter mit dem nächsten Genre, mit der nächsten Musikkategorie, und das ist Reggae und Ska. Und da hat Christian natürlich auch etwas vorbereitet, obwohl er mir vorhin sagte, es fiel ihm nicht ganz so leicht.
1: Genau, Ska und Reggae ist jetzt nicht unbedingt meine unbedingte Lieblingsmusik, aber trotz allem habe ich mir zur Unterstützung meinen guten Freund Falco und meine Freundin Uli zur Seite genommen, und wir haben vor ein paar Tagen zusammengesessen, haben ein paar Platten gehört und haben überlegt, welchen Song man da nehmen könnte, und dann ist Falco auf die gute Idee gekommen, dass Amy Winehouse mal eine Ska-EP gemacht hat mit 4 Songs, wo sie so ausgewählte Ska-Klassiker gecovert hat, und ich fand es eigentlich ganz witzig, dass wir in dieser Sendung auch mal Amy Winehouse hören können. Und hab von dieser EP rausgesucht, You're Wondering Now. Genau.
0: Ja, Christian, interessante Wahl. Die Frau fasziniert mich auch bis heute.
1: Sehr gute Musikerin. Auch sieht man jetzt ja auch natürlich, dass sie solche Bereiche gut bespielen kann.
0: Ja, und auch dieses Ska-Album habe ich mir auch schon des Öfteren angehört. Und da sind wirklich ein paar schöne Klassiker, auch schöne Coverversionen drauf. Also, wenn ihr da mehr von wollt, gebt euch das gerne. Und Christian hat jetzt welchen Song ausgesucht?
1: You're Wondering Now heißt der Song.
0: Okay, dann ab dafür.

0: Ja, willkommen zurück zur Rumpelkammer hier auf Radio Loro. Das war eben aus dem Reggae- und Ska-Genre, was man ja auch relativ gut erweitern kann auf Soul. Und deswegen habe ich mich für Charles Bradley und die Minehan Street Band entschieden. Diesen Song habe ich entdeckt in einem Podcast. Dient er als Titelmelodie. Und zwar ein Podcast aus der Rosa-Luxemburg-Stiftung namens Weltunordnung. Also wenn ihr Interesse habt an Politik und dann empfehle ich euch mal diesen Podcast da reinzuhören. Da kann man sich nochmal schlau machen über die aktuellen Geschehnisse auch außerhalb von unserem Land. So, Christian, wir machen weiter mit dem nächsten Bereich und das ist ja bekanntlich Blues, Folk und Rock'n'Roll, also die ganz alten Dinge.
1: Ja, da habe ich auch überlegt, Blues, weiß ich nicht, ist jetzt auch nicht so richtig das, wo es bei mir liegt und Rock'n'Roll, hätte ich was gehabt, aber ich habe mich am Ende für Folk entschieden, wenn mir das als erstes in die Gedanken kam und da bin ich bei Neil Young gelandet, mit der Platte Harvest von 1972, glaube ich, und ist immer noch ein Album, was man aktuell sehr gut hören kann, was sich immer noch gut hört und ich habe mich für den Song Old Man entschieden, weil ich, wenn ich den höre, immer gute Laune bekomme und weil es einfach ein wunderbarer Song ist. Genau, deswegen Old Man von Neil Young.
0: Okay, da freue ich mich drauf. Und meiner Meinung nach hast du damit auch nicht nur Folk, sondern auch Rock'n'Roll gleich abgedeckt. Denn der gute Neil Young war ja auch ein großer Verfechter des Rock'n'Rolls.
1: Auf jeden Fall, der Song jetzt nicht gerade, aber zu Folk passt es mega und ja.
0: Alles klar, dann freut euch drauf. Wir hören uns später.

0: Jo, aktuell gucke ich zum dritten Mal die HBO-Serie The Wire. Eine meiner absoluten Lieblingsserien.
1: Sehr gute Serie. Kennst du die auch? Habe ich schon ein, zwei Mal gesehen.
0: Ach, bei herrlich.
1: Alle Folgen.
0: Ja, klar. Ja, das ist ja herrlich. So. Dann hast du doch auch den Song wiedererkannt, oder?
1: Das tatsächlich nicht, nee.
0: Ah, schade, weil in dieser Serie, die hat 5 Staffeln und in.
1: Ist ein Intro.
0: Der genau. Serie. Ja, jetzt, und früher, so Ende der 90er, Anfang der 2000er, haben sich die Serienmacher auch noch mehr Zeit gelassen bei den Intros. Da haben die dann einfach mal 2 Minuten 30 so ein Intro durchlaufen lassen. Unter anderem mit diesem Song, also in der Serie, okay. In jeder Staffel, läuft dieser Song von einem anderen Interpreten interpretiert.
1: Ich bin so ein Intro-Skipper, wenn ich Serien gucke.
0: Ah,
1: deswegen. Ich höre ein Intro einmal und danach skippe ich es weg, weil ich die Serien sehen will und das Intro nicht mehr hören
0: möchte. Okay, deswegen gab es jetzt keinen Aha-Effekt.
1: Ja,
0: aber ich wollte euch trotzdem das kurz erzählen. Tom Waits hat nämlich diesen Song im Original geschrieben und das war auch jetzt die Version. Way Down in the Hole heißt sie. In der Serie geht es so um die Drogenszene in Baltimore. Da werden die Junkies, die Dealer und die Cops gezeigt und auch schwere Schicksale beschrieben. Und in dem Song geht es auch darum, Way Down in the Hole, im Prinzip den Teufel in einem selber unten im Loch zu halten. Weil der will ja immer mal wieder im Leben raus und kitzelt einen und will einen irgendwie auf die falsche Fährte bringen.
1: Macht Sinn.
0: Und oft genug hat das auch schon geklappt und es wird wahrscheinlich auch noch hier und da ein paar Mal klappen im Leben. Aber weise Worte von Tom Waits, immer wieder versuchen, dem kleinen Teufel da mit dem Hammer auf den Kopf zu hauen, damit er unten in seinem Loch bleibt. Okay, wer mehr wissen will, meldet sich vertrauensvoll an mich. Ansonsten gehen wir jetzt weiter in den Bereich Liedermacher innen und dort hat Christian was Schönes.
1: Na, mal schauen.
0: Parat.
1: Den Bereich habe ich so ein bisschen aufgeweicht. Ich habe jetzt keinen Liedermacher, ich habe tatsächlich eine Band genommen. Wo aber der Sänger die Lieder schreibt und eigentlich auch am präsentesten ist, das ist die Band Tokotronic, die mich auch seit meiner frühesten Jugend eigentlich schon begleitet und die ich eigentlich hier unbedingt unterbringen wollte. Die ersten 3 Alben habe ich früher sehr viel gehört. Bei dem 4. Album, wo auch der Song herstammt, den wir gleich hören, habe ich sie tatsächlich so ein bisschen sein lassen, weil sich die Musik so ein bisschen verändert hat. Und ich habe erst 2010 wieder wirklich angefangen, die Band zu hören. Und auch das Album Jackpot heißt der Song und das Album hieß K.O.K., habe ich auch erst 2010 so wirklich wahrgenommen, aber der Song gefällt mir, ist einer meiner Lieblingssongs von der Band und deswegen bringe ich den jetzt hier, sogar als Unplugged-Version. Es wird ein bisschen ruhiger, aber mal schauen.
0: Das macht ja gar nichts und ich kenne mindestens eine Person, die sich jetzt ganz besonders über Tokotronic freuen wird. Also auch hierfür

0: Guter Song, sehr schöne Songauswahl.
1: Ja, das war das Liedermacher-Genre. Natürlich leicht daneben, wie so oft hier in der Rumpelkammer. Das waren natürlich Tonsteine sterben. Ihr habt es erkannt. Rio Reiser, der geht auf jeden Fall als Liedermacher durch. Irgendwann hat er ja nur noch Solo-Musik gemacht. Und auch hier habe ich nicht ohne Grund die Songauswahl getroffen, denn ich war am Wochenende oder nee, in der letzten Woche war ich in Nordfriesland im Kurzurlaub und unter anderem in Husum, da ist gerade im Nordfriesen-Museum eine Ausstellung über Rio Reiser und Tonsteine Scherben. Denn der gute Mann ist ja dort auch 1985 hingegangen. Die haben dann da wie in so einer Kommune gelebt, auf dem Dorf, in so einem großen Haus. Das habe ich mir auch angeschaut. Und er ist dann dort auch gestorben, 1996. Bewegtes Leben natürlich, vor allem die Anfangszeit extrem politisch, anarchistisch, kluge Gedanken und beschäftigt mich extrem gerade, Rio Reiser. Und ich finde auch, der Song Der Kampf geht weiter ist für mich gerade auch so ein bisschen nochmal Initialzündung im Hinblick auf die bevorstehenden Landtagswahlen am 20. September. Vielleicht ein Impuls, wie wir dann nach diesem Tag mit einer vielleicht neuen Situation umgehen können. Dazu aber auch später nochmal mehr. Wir machen erstmal einen kurzen Break. Liedermacher ist abgeschlossen und wir schauen jetzt Richtung Geballer, um uns nach diesen ganzen etwas ruhigeren, ausschweifenden Songs jetzt wieder mal die Rübe frei zu machen.
0: Okay, also Geballer ist bei mir die Kategorie, die eigentlich am schnellsten ging. Da wusste ich eigentlich sofort, welchen Song ich da nehme. Ist auch ein relativ alter Song von, ich glaube, 1994 schon, von der Band Schweißer. Der Song heißt Eisenkopf. Ist auf dem gleichnamigen Album auch Eisenkopf drauf. Die durfte ich tatsächlich beim ersten Force Attack Festival 1997 einmal live sehen. Und soweit ich mich erinnern kann, ist ja schon eine Weile her, war das ein ziemlich geiles Konzert und den Song höre ich auf jeden Fall oder das Album höre ich auch tatsächlich öfter nochmal, auch wenn es schon so alt ist. Genau, und der Song ist auf jeden Fall der beste. Die Double Bass gilt es zu beachten in diesem Song.

0: Jo, das war Necromancer mit Kugelhagel. Auch dies nochmal eine Anspielung auf die bevorstehenden Landtagswahlen. Denn ich war vor 2-3 Wochen auf dem Konzert von Necromancer. Die haben zusammen mit so einer Ami-Punk-Band im PWH gespielt. Und Kugelhagel war ihr letzter Song. Und sie haben ihn angekündigt mit das Einzige, was Faschisten verdienen, ist ein Kugelhagel. Und dementsprechend will ich nämlich anschließen an dem, was ich vorhin gesagt habe. Vielleicht muss es kein Kugelhagel sein, aber vielleicht sollten wir dann auch nach den Wahlen aufhören, irgendwie nett und verständnisvoll und gesprächsbereit zu sein. Vielleicht ist die Zeit dann auch irgendwann mal wieder vorbei und dann müssen wir halt auch einfach mal Dinge hier verteidigen und dann ist es auch unsere Aufgabe, dass wir nicht Erben werden von dem, was schon mal passiert ist und uns mitschuldig machen. Das wollte ich hier gerne mal loswerden und ich finde, der Song, Band, gut, die haben das da wirklich eindrucksvoll rübergebracht und ich schließe mich dem an und hoffe, wenn es soweit ist, ihr auch. So.
1: Ja.
0: Gut, das war jetzt das Geballer und nach dem Geballer kommt bekanntermaßen der Regionalsektor. Und ja, da ist Christian wieder dran.
1: Genau, da habe ich eine Band, die mir vor kurzem erst richtig aufgefallen ist, die aus Malchin, manche kennen es vielleicht, stammt. Also ich glaube, aus Malchin und Rostock, die Mitglieder sind so ein bisschen verteilt. Die Band heißt Aglasio. Ja, die haben jetzt dieses Jahr ihr erstes Album rausgebracht. Ephemera heißt es. Und da habe ich einen Song ausgewählt, der heißt Something Say. Ich hoffe, also ich denke eigentlich, dass Basti das gut gefallen wird. Das ist ein sehr gutes Album. Basti kennt den Sänger, glaube ich, sogar. Das ist nämlich der Sänger Kevin, der auch bei der Band Taurus 22 spielt, die er bei uns auf dem Boxenstopp wahrscheinlich schon mal gesehen hat. Ist eine sehr gute Band, eine Coverband aus Malchin, die so Rock- und Metal-Klassiker covert. Spielen eigentlich jedes Jahr bei uns in Gessin auf dem Boxenstopp. Der Sänger Kevin hat halt noch dieses Metal-Grunge-Projekt, würde ich mal sagen, und ich habe sie vor kurzem akustisch live hören können in einem Unplugged-Set bei uns am Moorbauern und war sehr überrascht, wie man solche Musik doch Unplugged rüberbringen kann, weil ich sehr überrascht war. Wirklich, wirklich ein tolles Konzert. Die spielen jetzt tatsächlich nochmal ein Unplugged-Konzert und zwar in der Kirche in Altkahlen und zwar am 3. September in der Dorfkirche Altkahlen im Rahmen von MV Artists Unplugged-Reihe. Kann ich jedem ans Herz legen, der in die Nähe kommt oder dort hin möchte, ist wirklich ein sehr gutes Konzert. Außerdem spielen sie im Rahmen vom Baltic Proc, das ist am 20. November in Rostock im Kulturkombinat Bunker, wie heißt das? Kulturkombinat Bunker?
0: Ja, genau, Bunker.
1: Da kann man sich dann quasi nicht am Plug, sondern in voller Härte anhören. Ist eine gute Empfehlung, auch das Album Ephemera, große Empfehlung, sehr schönes Album. Ja, Something Say ist der Song, den ich ausgewählt habe.
0: Okay, den hören wir dann jetzt gleich und ich finde es wunderbar, dass du nochmal darauf aufmerksam machst. Es findet nicht alles hier in Rostock statt, sondern Mecklenburg-Vorpommern ist ein großes Land und natürlich auch darüber hinaus gibt es wichtige Schlachten zu schlagen, aber in MV, Malchin, die Umgebung, was du gerade sagtest, Neukahlen, Altkahlen, beim Moorbauer, bei euch in Gessin, überall gibt es gute Projekte, denen man sich anschließen kann, die man unterstützen kann. Und die hier auf jeden Fall ein friedliches Miteinander sichern wollen. Und dementsprechend finde ich es gut, dass du da auch noch mal eine Band ausgepackt hast. Übrigens hast du mich das zweite Mal erwischt. Aglasio kenne ich auch nicht. Aber Taurus 22 habe ich natürlich bei eurem Boxenstopp live gesehen. Ja. Und jetzt geht's los mit dem Song Some Things Stay.

0: Ja, nun habe ich mich doch lumpen lassen. nach gefühlt 20 Pogomenias und 20 Rumpelkammern ohne feine Sahne Fischfilet habe ich mich dann doch heute dazu entschieden, in meinem Lokal-Regionalsektor die Heringe laufen zu lassen, die Heringe aus Rostock und Jamen. Einfach deshalb, weil ein Kumpel letztens im Autoradio die alte Backstage mit Freunden hat durchlaufen lassen und mir unter anderem dieses Lied einfach nicht mehr aus dem Kopf ging. Und natürlich auch die Thematik, ich will da gar nicht nochmal ausholen, ihr habt das eben gerade alles gehört, was ich gesagt habe. Und das sticht natürlich auch in dieses Wespennest mit rein. Von daher hat auch der Song, auch wenn die Band vielleicht mittlerweile echt nur noch ein ausgekauter Kaugummi ist, hat das trotzdem seine Berechtigung. Und damit schließen wir die Rumpelkammer. Wir haben unsere 6 Kategorien hier durchgeboxt, haben aber glücklicherweise noch 5 Minuten auf der Uhr. Dementsprechend ist noch ein bisschen Zeit für Bonus. Und Christian hat da natürlich wieder ein Liegen.
1: Genau, also ich hatte einen Song, den ich eigentlich in die Kategorie Liedermacher, in der Kategorie Liedermacher bringen wollte. Und den kann ich jetzt als Bonus spielen. Der Song ist von Paul Siess und heißt Auch in der Nazi-Zeit war Spargelzeit. Der schließt so ein bisschen an das an, was du gesagt hast, Basti. Und genau, hört ihn euch an und dann, ja, vielen Dank, dass ich hier sein durfte. Es war wirklich schön. Bis zum nächsten Mal.
0: Ja, richtig gut, Christian. Ich freue mich und mit dem Song wird die Sendung dann auch auslaufen. Danach hört ihr den schwarzen Kanal, so wie jedes Mal nach der Rumpelkammer. Also macht's gut, wir hören uns im August. Christian, schlag ein.
1: Hau ein, Basti. Vielen Dank.
0: Hat mir richtig gut gefallen.
1: War wirklich schön, hat Spaß gemacht.

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